0: gebrannt. Die betroffene Fläche dürfte inzwischen aber deutlich größer geworden sein. Der seit gestern geltende Tankrabatt macht sich nach Angaben des ADAC bereits bemerkbar. Demnach sind die Preise am Mittag zwar wieder etwas gestiegen, sie liegen aber weiter unter dem Niveau vom Tag davor. Astrid Rolle berichtet.
1: Ein Liter Super E10 kostete am Mittag im bundesweiten Schnitt knapp über 2 Euro. Das waren 16 Cent weniger als gestern zur selben Zeit. Bei Diesel lag der Rückgang genauso hoch. Er kostete 2,18 Euro. An einzelnen Tankstellen können die Preise aber deutlich abweichen. Wie weit die zweimonatige Steuersenkung von knapp 17 Cent an die Verbraucher weitergegeben wird, lässt sich noch nicht beurteilen.
0: Die USA werden rund 5000 Soldatinnen und Soldaten aus Deutschland abziehen. Das hat das US-Verteidigungsministerium bestätigt. Aus Washington, Anne Schneider.
2: Der Abzug soll schrittweise über 6 bis 12 Monate erfolgen, sagte ein Sprecher des Pentagon. Er betonte, dies sei Teil einer Überprüfung der US-Truppenpräsenz in Europa und orientiere sich an den aktuellen militärischen Anforderungen. Dennoch bleibt Deutschland der wichtigste US-Militärstandort in Europa. Der Sender CBS berichtet, dass zentrale Einrichtungen wie die Air Base Ramstein sowie die US-Kommandos für Europa und Afrika bestehen bleiben.
0: Alba Berlin hat in der Basketball-Bundesliga gegen Bayern München knapp mit 79 zu 85 verloren. Alba braucht aus den letzten beiden Punktspielen einen Sieg, um als Zweiter in die Playoffs zu gehen. In der Fußball-Bundesliga der Frauen hat Union Berlin beim Hamburger SV 1 zu 0 gewonnen. Soweit die Nachrichten. 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Das Wetter. Heute Nacht ist es sternenklar, aber nicht mehr so kalt wie in den Nächten davor. Die Tiefstwerte liegen am Morgen zwischen 9 Grad in Wiesenburg und 3 Grad in Lieberose. Aktuell sind es noch 7 Grad in Berlin-Spandau und 12 in Marzahn. 7 Grad sind in Küritz und 9 Grad in Guben. Tagsüber bekommen wir wieder Sonne von früh bis spät. Am Abend ziehen in der Prignitz erste Wolken auf. Dazu wird es noch wärmer als heute mit 27 bis 29 Grad.
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4: Herzlichen Dank. Ich begrüße Sie zur zweiten Stunde der Schönen Töne. In der Sendung wäre jetzt hier ein ganzes Album dran. Das haben wir nicht, aber ein paar ganz hervorragende Stücke. Und ich darf jetzt mal die Gelegenheit ergreifen, unseren Dirigenten heute Abend vorzustellen. Das ist Ralf Suraschewski. Auch an ihn habe ich ein, zwei Fragen zum Thema. Ich weiß, Ralf, dass du Barockgeige studiert hast, dass du eine Chorvergangenheit hast. Wir haben auch mal gemeinsam an einem Chorstück von mir gearbeitet und ein Faible für die alte Chormusik auch, Renaissance. Da würde ich jetzt eher jemanden vermuten, der Vertreter ist der reinen Lehre, der Hüter der klassischen Kultur. Dennoch sehe ich dich immer mal in ganz anderen Zusammenhängen. Kaltan-Pop zum Beispiel und jetzt heute Abend hier. Ja, du hast das T-Shirt drunter, genau. Kannst du mir sagen, auf welchem Weg bist du ausgerissen? Was hat dich plötzlich verführt?
5: Ja, also wir haben irgendwann mal mit meinem Chor Cantus Domus haben wir Projekte gemacht auf Popfestivals und ich bin tatsächlich klassisch sozialisiert ursprünglich. Und da haben wir Popkünstler kennengelernt. Du hast es gesagt, wir haben I Eat the Sun and Drink the Rain zusammen gemacht, was ja auch ein experimentelles Chorwerk ist, wo mit Elektronik reinkommt und so. Mir hat diese Musik einfach Freude bereitet und das Experiment hat mir sehr viel Freude bereitet, was man da macht. Also Experimente mit Popkünstlern zu machen, wo man zusammen neue Stücke entwickelt. Und also was jetzt die alte Musik angeht, wenn man ein bisschen genauer schaut, Bach zum Beispiel, Vivaldi, haben wir vorhin drüber geredet. Bach hat Vivaldi-Konzerte bearbeitet. Und der hat relativ stark da eingegriffen. Und wenn man dann weitergeht, Felix Mendelssohn Bartholdy, der große Berliner Komponist, der hat Bach stark bearbeitet. Also seine Matthäus-Passion in seinem Arrangement macht aus der Alt-Arie Erbarme dich einfach eine Sopran-Arie. Und statt den Oboen da Caccia, den Englischhörnern, nimmt er Klarinetten. Das sind ganz, ganz tiefe kompositorische Eingriffe. Und das war ganz normal in der Zeit und auch vollkommen in Ordnung. Ich glaube, das 19. Jahrhundert und auch die Zeit davor war voller Experimente. Und das ist im 20. Jahrhundert mit guten Gründen, vielleicht ein bisschen zurückgegangen. Man hat eher tatsächlich den Notentext, die Tiefe in der Partitur gesucht. Und mittlerweile glaube ich aber, dass die klassische Musik dermaßen gut erschlossen ist, dass es total sinnvoll ist zu sagen, wir machen jetzt wieder Experimente. Und großartig, das macht ja viel, viel Freude.
4: Großartig. Das machen wir heute Abend. Ralf ist also, wie wir gehört haben, etwas später zu den Experimenten gekommen. Der Komponist, den wir jetzt hören, bei dem ist es anders. Und das kann man sich an dem Leben gut vorstellen, wenn man einen italienischen Vater hat, der aus Buenos Aires ausreist und in New York einen Frisiersalon eröffnet. Und wenn man dort in dem Umfeld groß wird, dann mischen sich Dinge. Und dann hat man einen Sohn, der aber von all dem gar nichts wissen will, sondern der am liebsten Bach hört. Das ist Astor Piazzolla, der ein virtuoser Komponist ist, der virtuos die Tradition und die Moderne mischt. Mit 16 ist er zurück nach Buenos Aires und hatte dort sein Schlüsselerlebnis, hat den Tango gehört, für den er ja jetzt bekannt ist. Aber wir hören gleich ein großartiges Stück von ihm, nochmal von Noah Wildschut. Danach auch, wir sind ja immer noch bei dem Thema, die verbindenden Dinge, Sachen, die eng zusammengehören. Und da fällt mir eine Geschichte ein, die mich bewegt hat, von Clara Schumann und Robert Schumann. Clara Schumann setzt sich 1856 ans Klavier, nachdem ihr Mann gestorben ist, und komponiert das letzte Stück. Lebt dann aber noch 40 Jahre, ohne jemals wieder etwas zu Papier zu bringen. Für die nicht klassischen Hörerinnen und Hörer muss ich dazu sagen, dass Robert Schumann und Clara Schumann sich gegenseitig inspiriert haben, sich aneinander aufgerichtet haben. Sie haben Bücher veröffentlicht mit ihren Kompositionen, ohne kenntlich zu machen, welches Stück von wem komponiert war. Und dass sie sich so verabschiedet, das hat mich berührt. Ich habe aus dieser Klavierkomposition eine winzig kleine Phrase verarbeitet in einem Stück, was wir danach hören, Das Pair. Und zum Abschluss eine großartige Uraufführung für heute Abend, über die ich mich sehr freue, als ich unseren Gast Mario Batkovic gefragt habe, ob er heute Abend mitarbeiten könnte. Da wusste ich noch gar nicht so viel über seine Kunst zu komponieren, weil es davon noch gar nicht so viele Aufnahmen gibt. Genau genommen gar keine. Und ich habe ihn ermutigt, das zu tun. Wir haben ja schon ein großartiges Stück von ihm gehört im ersten Set. Und heute, wie gesagt, erleben wir eine Uraufführung. Ich wünsche Ihnen viel Freude dann mit Abratio. Aber zuerst bitte ich noch einmal Noah Wildschut auf die Bühne für unseren Piazzolla. Applaus

0: Herzlichen Dank, Mario Batkovics Aberratio haben wir gehört zum ersten Mal. Wir haben es ja zum Glück aufgenommen und da kannst du deine Karriere als Orchesterkomponist damit beginnen. Auch an dich jetzt die Frage, wie kommt das? Ein paar Sachen hast du mir erzählt. Wir sind uns ja jetzt diese Woche zum ersten Mal begegnet. Ich kenne so ein bisschen deine Herkunft und zuerst kannte ich dich natürlich vom Akkordeon und habe ja vorhin gesagt, ich habe dann überraschend festgestellt, da gibt es plötzlich Orchesterstücke wie dieses zum Beispiel. Wo kommt das her, die klassische Musik und die Streicher?
1: Ja, also ich habe als erstes sehr viel umziehen müssen in meinem Leben und musste verschiedene Gesellschaften, also in Gesellschaftsformen leben eigentlich. Und
0: Piazzolla?
1: Ja, so ein bisschen, ja genau. Und jedes Mal, wenn ich irgendwo kam, hat man mir gesagt, was richtig und was falsch ist. Und so war es auch mit der Musik. Bei den einen hat man zum Beispiel Hip-Hop gehört, bei den anderen Rock'n'Roll, bei den anderen Klassik. Und ich habe das nie verstanden, warum es alle diese Grenzen gab musikalisch. Und die wollte ich einfach nie haben. Und deswegen habe ich einfach immer versucht, in meiner Musik alle diese Einflüsse. Am Anfang habe ich zum Beispiel klassische Musik habe ich gar nicht gerne gehabt. Und dann hat mir mal mein Lehrer gesagt, du spielst aber klassische Musik, das ist Scarlatti. Und dann habe ich gesagt, ja, aber das kann doch nicht klassische Musik sein, das ist viel zu cool. Und dann musste ich mich meine erste CD kaufen mit 15 und das war Beethoven. Und dann habe ich gedacht, das kann auch nicht sein, das muss ein Synthesizer sein, weil das klingt so fantastisch und phänomenal. Und da habe ich zum ersten Mal verstanden, dass das echte Menschen spielen und keine Elektronik und dass die Leute vor 200, 300 Jahren doch nicht so dumm waren, wie ich gedacht habe, damals als Teenager. Und das hat sich alles so kombiniert zu dem, was ich eigentlich heute mache.
0: Wann hast du das erste Orchesterstück geschrieben?
1: Also das ist jetzt das erste richtige, aber ich habe natürlich, also ich komponiere viel, das Jahr waren es ja 5 Filme, aber meistens ist es ja so, dass man dann in mein Studio kommt oder dass es dann einzelne Auftritte gibt, auch mit Chören. Aber es ist wirklich so querbeet, also ich habe sehr gerne elektronische Musik, ich habe sehr gerne Heavy Metal, ich habe sehr gerne klassische Musik, zeitgenössische Musik und versuche das irgendwie unter einem Hut zu bringen oder besser, wie ich gesagt habe, das ist ja alles nur eigentlich Fantasie und ich versuche meine Fantasie in Materie umzuwandeln.
0: Fantastisch. Mario Batkovic. Wir hören ihn gleich nochmal mit einem wundervollen Solostück, mein liebstes Stück, das erste, was ich von dir gehört habe. Vorher ein Arrangement von einem Stück von John Hopkins. Ich kann mich erinnern, 2013 kam ein Album heraus von ihm, Immunity. Das habe ich mir gekauft und eingelegt. Da hat man noch CDs gehört. Und dann bauen sich so langsam elektronische Klänge auf und schichten sich atemberaubend und vielfarbig und es kommen Beats dazu und es kracht und es knirscht und es groovt und es wird immer schneller und dann kommt der 5. Track und dort hört alles auf und man hört nur ein Klavier. Und draußen regnet es zufällig, man hört die Mechanik des Klaviers fast lauter als die Töne und das Stück heißt Abandoned Window, ein Stück, was mich so viele Jahre schon begleitet und ich habe für diesen Abend heute mal versucht, daraus ein Orchesterstück zu arrangieren. Dann, wie gesagt, nochmal Quartäre. Und vom Mario Batkovic, dann springen wir nochmal 120 Jahre zurück und sehen, dass es tatsächlich gar nicht so große Unterschiede gibt. Wir werden gar nicht merken, wo wir im Zeittunnel sind, zu Bruckner. Und ich freue mich heute, ein ganz besonderes Arrangement Ihnen vorzustellen, was ich auch durch Zufall entdeckt habe auf der Wikipedia-Seite dieser Sinfonie von Jules Gale, der vielleicht auch im Publikum ist, ein fantastischer Arrangeur, der große Sinfonien auf kleine Ensembles arrangiert. Von ihm also den Bruckner, der ist auch im Programm, weil Sibelius, den wir vorhin gehört haben, in dieser Uraufführung saß und über Tage, hat er niedergeschrieben, zu Tränen gerührt war. Ich wünsche Ihnen viel Freude jetzt mit dem Programm. Danke.

Herzlichen Dank. Vielen Dank auch an Jules Gale für dieses außergewöhnliche Arrangement. Man bräuchte nämlich weit über 120 MusikerInnen, um dieses Werk aufzuführen. So viel haben wir gar nicht, aber ich glaube, es klang fast danach. Wir sind am Ende dieser zweiten Live-Ausgabe von Schöne Töne und ich darf mich an dieser Stelle einmal recht herzlich bedanken bei Radio 1 für dieses außergewöhnliche Format, insbesondere bei Anja Kaspari und Frank Menzel. Natürlich beim Deutschen Symphonieorchester Berlin unter Ralf Soraszewski. Natürlich bei unseren Solisten Noah Wildschut und Mario Batkovic. Beim Ton, beim Licht und gute Freunde des Hauses Schöne Töne digital in Berlin. Und natürlich bei Ihnen, beim Publikum, vielen Dank, dass Sie donnerstags immer einschalten bei den schönen Tönen, dass Sie heute hier sind, dieses Format unterstützen. Es freut mich sehr, es hat große Freude gemacht. Es gibt noch ein letztes Stück. Das ist ein bisschen komponiert wie die Geschichte, die Mario Batkovic vorhin erzählt hat, dass Sie dort Hip-Hop gehört haben und dort dies und dort das. Ich habe es ein bisschen erweitert noch. Es gibt Zitate von Bach, von Brahms, von Elgar, von Haydn. Und das alles zusammen, es ist nicht ganz einfach zu spielen. Wenn wir hinten rauskommen, treffen wir uns bei Mario Batkovics großem Idol Beethoven. Und dann sind wir am Ende und viel Freude jetzt mit Urban Perfume.

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2: Um 3 Uhr mit Gabriela Kühne. Die USA werden laut Verteidigungsministerium etwa 5000 Soldaten aus Deutschland abziehen. Der Vollzug soll schrittweise über 6 bis 12 Monate erfolgen, sagte ein Sprecher des Pentagon. Aus Washington Anne Schneider.
3: Er betonte, dies sei Teil einer Überprüfung der US-Truppenpräsenz in Europa und orientiere sich an den aktuellen militärischen Anforderungen. Dennoch bleibt Deutschland der wichtigste US-Militärstandort in Europa. Der Sender CBS berichtet, dass zentrale Einrichtungen wie die Airbase Ramstein sowie die US-Kommandos für Europa und Afrika bestehen bleiben. US-Präsident Donald Trump hatte schon vor einigen Tagen den Abzug angekündigt. Er erfolgt auch vor dem Hintergrund wachsender Spannungen zwischen Washington und Berlin.
2: US-Präsident Trump sorgt mit seiner Drohung, die Zölle auf Autos und Lastwagen erhöhen zu wollen, erneut für Streit. Die EU droht bereits mit Gegenmaßnahmen, falls der US-Präsident die Zollerhöhungen tatsächlich durchsetzt. Und Wirtschaftsexperten warnen vor erheblichen Folgen auf beiden Seiten. Aus der Nachrichtenredaktion Nils Hansen.
4: Höhere Zölle würden die europäischen Autobauer hart treffen und das in einer Lage, die ohnehin angespannt ist, heißt es vom Verband der Automobilindustrie. Ähnlich äußert sich der Deutsche Außenhandelsverband. Weitere Zollerhöhungen würden den transatlantischen Handel erheblich belasten. Obwohl sich die USA und die EU eigentlich auf Zölle in Höhe von 15% geeinigt haben, will Trump die Abgaben auf Autos und Lastwagen auf 25% erhöhen, weil sich die EU seiner Ansicht nach nicht an das Handelsabkommen hält. Inwiefern genau, ließ er aber offen.
2: Bundesfinanzminister Klingbeil drückt bei der geplanten Einkommensteuerreform aufs Tempo. Der Vizekanzler sagte der Süddeutschen Zeitung, er werde sein Reformkonzept in den kommenden Wochen vorlegen. Aus der Nachrichtenredaktion Ulrike Ufer.
5: Der SPD-Vorsitzende bekräftigte, geplant sei eine deutliche Entlastung kleinerer und mittlerer Einkommen. Wörtlich erklärte Klingbeil, diejenigen, die jeden Tag den Laden am Laufen halten, müssen am Ende mehr in der Tasche haben. Diese Entlastung müsse aber realistisch finanziert werden und Spitzenverdiener mit 6-stelligen Gehältern ihren Beitrag leisten. Kanzleramtschef Frei will nach eigenen Worten bei der geplanten Reform ebenfalls möglichst viele Steuerzahler entlasten. Frei sprach sich in der Neuen Osnabrücker Zeitung zugleich dagegen aus, diese als reine Umverteilung zu gestalten.
2: Das waren die Nachrichten. Das Wetter in Deutschland. Tagsüber anfangs sonnig, später von Westen her mit Wolken und teils kräftigen Schauern und einzelne Gewitter. Höchstwerte 21 bis 29 Grad, an der See kühler. Am Sonntag im Südosten zeitweise heiter, sonst Richtung Norden und im Bergland vereinzelt Schauer oder Gewitter bei 17 bis 30 Grad. Die Zeit, es ist gleich 3.03 Uhr.
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6: Hallo, ich freue mich, dass Sie dabei sind. Ja, morgen ist ja der 1. Mai und um dieses Datum herum, an dem weltweit für soziale Rechte und demokratische Werte demonstriert wird, da stellt sich für mich auch die Frage nach der politischen Kraft von Musik. Ja, und danach, inwiefern sie zur treibenden Kraft gesellschaftlicher Veränderungen werden kann. Ja, in welcher Wechselbeziehung stehen denn eigentlich Musik und Demokratie? Genau darüber habe ich am 3. Oktober 2024 2020 mit der Musikwissenschaftlerin Professor Dr. Yvonne Wasserlos gesprochen. Ja, und nun zum 1. Mai will ich das Gespräch noch einmal aufgreifen. Gerade jetzt, wo Fragen nach gesellschaftlichem Zusammenhalt, ja, nach Protest und politischer Teilhabe wieder so präsent sind. Ja, und Sie werden erstaunt sein, wie eng Musik und gesellschaftlicher Wandel zusammenhängen. Gleich geht's los.
7: Einen schönen guten Tag.

0: Sterne featuring Carsten Erobig-Meyer mit dem Song Die besten Demokratien. Und wir sind momentan an einem Punkt angekommen, da wir nicht nur über die Qualität der Demokratie reden müssen, sondern auch darüber, inwiefern sie eine Zukunft hat. Denn die Demokratie als Staats- und Gesellschaftsform ist kein Garant auf Unveränderlichkeit. Sie muss stets neu ausgehandelt, gemeinsam erarbeitet und gelernt werden, sagt die Universitätsprofessorin Dr. Yvonne Wasserlos. Und Teil dieses Prozesses ist Musik. Denn Musik durchdringt die Gesellschaft wie kaum etwas anderes. Sie ist eine Ware, aber auch Kunst. Sie ist vor allem Ausdruck von Gefühlen. Musik kann Identitäten festigen, Normen und Werte transportieren. Über Musik funktioniert ein Zusammengehörigkeitsgefühl genauso wie soziale Distinktion. Und wegen all dessen ist sie in einer Wechselbeziehung zur Demokratie. Wie? Das versuche ich jetzt im Laufe der nächsten 2 Stunden zu klären, gemeinsam mit Yvonne Wasserlos. Denn die Musikwissenschaftlerin ist heute zu Gast bei Radio 1 und Expertin auf dem Gebiet. Hallo Frau Dr. Wasserlos, schön, dass Sie da sind.
1: Hallo Frau Gerd.
0: Sie haben 2014 mit der Schrift Musik und Staat habilitiert. 2021 übernahmen Sie die wissenschaftliche Leitung des Zentrums für verfemte Musik der Hochschule für Musik und Theater in Rostock. Und nun sind Sie die Leiterin des Arbeitsschwerpunkts Musik und Macht am Mozarteum in Salzburg. Um nur einige Stationen zu nennen. Zuletzt wurde der Band Nichts nützt dem Staat, so wie die Musik, die musikalische Performance des Staates von Ihnen herausgegeben. Es ist nicht zu übersehen. Die politische Musikgeschichte ist Ihr Thema. Wie kam das? Was fasziniert Sie am politischen Gehalt von Musik?
1: Das ist eigentlich etwas aus einer eigenen Erfahrung heraus, Musik gehört zu haben, vielleicht auch dazu getanzt zu haben, ohne genauer auf den Text zum Beispiel zu achten, was da eigentlich besungen wurde und dann vielleicht Jahre später festzustellen, das ist so ein bisschen der Auslöser gewesen, auf vielleicht einer Party zu Sunday Bloody Sunday von U2 getanzt und mitgesungen zu haben, ohne zu ahnen, dass da eben der Nordirland-Konflikt mit entsprechenden Terroranschlagen thematisiert wird. Und das war doch ein gewisses Erstaunen, wie man sich mitreißen lassen kann und wie ja vielleicht auch vielfältig Musik und ihre Aussagen sind.
0: Ja, das ist sehr interessant. Das kann man gut nachvollziehen, finde ich. Gerade bei dem Beispiel von U2, die sich ja immer in ihren Songtexten oder häufig in ihren Songtexten politisch auch geäußert haben. Dann will ich gleich mal zu Beginn die Frage stellen, ist Musik eigentlich laut Ihrer Meinung immer politisch? Also auch wenn sie nicht mit einer ausformulierten politischen Intention geschrieben wurde?
1: Das kommt auf den Gebrauch an. Also zunächst ist Musik ja eine Kunstform und auch Musik kann nur in Anführungsstrichen als ein Kunstwerk gehört werden, also als absolute Musik, wenn wir beispielsweise in die Kunstmusik schauen, eine Sinfonie, die vielleicht nur mit Klangästhetik arbeitet. Aber auch so etwas, was ohne politische Intention komponiert worden ist, geschrieben worden ist, kann durch den Gebrauch anderer natürlich instrumentalisiert und dann entsprechend politisiert werden.
0: Das heißt, es kommt doch auf die rezeptionsästhetische Seite an, beziehungsweise dann doch auch auf die Art, wie sie gemacht wurde?
1: Nicht unbedingt. Also es sind vielleicht einige Faktoren, die Musik anfälliger, wenn man das so bezeichnen will, macht, um sie entsprechend zu funktionalisieren, zu instrumentalisieren. Beispielsweise Lieder mit Ohrwurmqualität, die einen Refrain haben, mit dem man schnell mitsingen kann in einer Gruppe. Dann gibt es sicherlich Musik, wenn wir da auch auf die Kunstmusik nochmal schauen, die atonal ist, die mit dem 12-Tonsystem arbeitet, die sich nicht so leicht instrumentalisieren lässt, weil sie mit anderen Strukturen arbeitet.
2: Genau, darauf würde ich auch ganz gerne am Ende nochmal hinauskommen, was wir für unsere Demokratie vielleicht für Musik brauchen, um sie zu repräsentieren und vielleicht auch zu stützen. Nun wollen wir ja heute genau die Wechselbeziehung von Musik und Demokratie in Augenschein nehmen. Gibt es denn grundsätzlich Staats- oder Gesellschaftsformen, die sich als besonders empfänglich für die Wirkung von Musik zeigen? Also sind zum Beispiel der Einfluss und die Wichtigkeit von Musik in einer Diktatur größer als in der Demokratie? Oder ist es genau umgekehrt?
1: Also man kann das historisch betrachten, dass Diktaturen vor allen Dingen sehr darauf bedacht sind, vielleicht auch eine gewisse Furcht oder Angst vor Musik haben, indem sie sie permanent versuchen zu kontrollieren, vorzuschreiben, was gehört werden darf, wie eine Musik zu klingen hat, weil man sich hier natürlich dieser Macht der Musik sehr bewusst ist, auch dieser nicht vorhersehbaren Macht. Also was löst Musik beim Hören in Menschen aus und kann sich vielleicht auch dadurch einen Protest regen, sich gegen einen Staat dann oder eine Diktatur zu wenden. Und das muss natürlich entsprechend unter Kontrolle gebracht werden. Demokratie arbeitet mit Werten wie Freiheit, einer der wichtigsten Werte. Und das ist natürlich ein abstrakteres Staatsverständnis, politisches Verständnis, was ja diese Freiheit ja immer wieder auch leben muss und dementsprechend auch die Musik ihre Freiheit lässt. Und das ist sicherlich etwas, wo dieser konkrete Zuschnitt von Musik für einen Staat nicht so gegeben ist wie in Diktaturen. Und das ist vielleicht auch etwas, worüber man diskutieren kann, warum Musik die Demokratie nicht so eindeutig verklanglichen kann, weil sie eben in etwas breiteren Dimensionen funktioniert.
2: Wenn ich Sie richtig verstanden habe, ist das der Unterschied vor allem, dass in der Diktatur die Musik Nutzen hat, also einen vorgefertigten Nutzen. Sie nutzt dem Staat und nicht dem Konsumenten quasi als Genuss oder so, sondern sie hat eine richtige Funktion, eine Intention. So habe ich es so ein bisschen verstanden.
1: Für beide. Also der Staat ist ja trotz allem auf die Bevölkerung angewiesen, dass die sich auch beispielsweise einer Ideologie anschließen oder einer staatlichen Idee. Und das muss ja dann entsprechend gestützt werden. Aber der Punkt ist wirklich, dass man versucht, in Diktaturen durch diese Musik für einen vielleicht eben auch Unrechtsstaat trotz allem zu faszinieren über Musik, dass die Bevölkerung sich diesem Staatsgedanken emotionalisiert anschließt und das nicht rational hinterfragt und eben vielleicht schneller drauf kommt, dass es ein Unrechtsstaat ist, der mit Gewaltherrschaft, mit Willkür agiert. Und diese Musik kann das Ganze einfach übertünchen. Und das ist so diese Verschleierungstaktik, diese Einwicklungstaktik, die man über Musik praktizieren kann, Staaten, politische Systeme, um im Endeffekt immer wieder die Bevölkerung hinter sich zu bringen.
2: Nun reden wir heute über die Demokratie. Die ist ja schon etwas Abstraktes, also was man im Alltag erstmal für sich ausloten muss. Und die Wirkung von Musik, die scheint mir ja auch zunächst subjektiv und abstrakt zu sein. Wie kann man denn beides wissenschaftlich eingrenzen und auswerten?
1: Schwierig zu beantworten, weil genau wie Sie sagen, es ist jedes Musikerlebnis sehr subjektiv. Auch was wir hören, wie wir was hören, welchen eigenen Hörerfahrungen wir beispielsweise haben. Da würden Sie, wenn wir beide das gleiche Lied hören, vielleicht ganz andere Assoziationen auch haben, so aus dieser eigenen Hörgeschichte heraus, dass das relativ schwierig messbar ist. Man kann eher historisch drauf schauen, wie Musik Ereignisse, historische Ereignisse, politische Umbrüche begleitet hat, gestützt hat, unterstützt hat und da entsprechend eben sehen, wo haben sich Gruppierungen, Gruppen zusammengeschlossen, beispielsweise um gegen einen Staat zu protestieren, sodass man da sieht, das war schon auch ein wichtiger Faktor, um so einen Umbruch, vielleicht auch einen Umsturz, eine Revolution zu begleiten oder eben nochmal mit etwas mehr Energie zu versehen.
2: Genau, und in diese Historie steigen wir gleich ein. Nun reden wir beide heute von Popgeschichte. Das heißt, Musikgeschichte zuzüglich Zeitgeschehen ergibt Popgeschichte. Und mir scheint es auch abhängig von der jeweiligen Zeit zu sein, ob man Popsongs, die keinen dezidiert und politischen Aktivismus zum Thema haben, ob man diese dann rezeptionsästhetisch trotzdem als politisch wahrnimmt. Ein Beispiel, das mir dahingehend vorschwebt, in das wollen wir jetzt reinhören, in den Song Ich will sparen von Sorry 3000, einer Band aus Halle und Leipzig, die nach eigener Aussage Realpop macht. Ja, und die Bezeichnung Realpop bezieht sich auf die Songtexte, die die Wirklichkeit einfach beschreiben, ohne sie großartig zu werten. Mehr dazu gleich.

0: Bahn.
1: Von ihrem Album Grüße von der Überholspur. Sorry 3000 waren das mit dem Song Ich will sparen. Und meine Gesprächspartnerin ist die Expertin für den politischen Gehalt von Musik vom Salzburger Mozarteum, Professor Dr. Yvonne Wasserlos. In dem Song eben ist natürlich eine Gesellschafts- und vor allem Kapitalismuskritik herauszuhören, aber dennoch hört man keine Agitation und politischen Aktivismus. Noch hört man der Band das Wahlverhalten an oder die Gesinnung. Was man hört, ist, dass die Konsumgesellschaft beschrieben wird, sicherlich mit Witz, aber ohne Zynismus. Und man zeigt nicht mit dem Finger auf andere, sondern man zählt sich selbst dazu, ist also auch selbstkritisch. Nun sagen eben Sorry 3000, sie machen Realpop. Gibt es eigentlich nach Ihrer Einschätzung bestimmte musikalische Genres, die besonders häufig bemüht werden, um politische Inhalte zu transportieren? Also mir fällt da beispielsweise die Black Lives Matter Bewegung ein, die mit ihren Protesten vor allem nach dem Tod von George Floyd durch Polizeigewalt 2020 großflächig an Fahrt aufgenommen hatte. Mit diesem Soundtrack hier zum Beispiel.

0: Die Songs des Rap-Duos Run the Jewels gehörten zum sprichwörtlichen Soundtrack der Proteste. Und ja, Hip-Hop ist ja auch ein Genre, das sich traditionellerweise mit Wut und Protest assoziieren lässt. Wie ist Ihre Einschätzung als Musikwissenschaftlerin? Gibt es Genres, die sich für politische Statements besser eignen als andere?
1: Sicherlich alles, was zunächst mit Text arbeitet, also mit Texten, in denen über Sprache kommuniziert wird und eben nicht über die eigene Sprache der Musik. Hip-Hop, Rap sind natürlich Genres, die sehr textlastig sind, wo man in sehr kurzer Zeit, bleiben wir vielleicht mal bei diesem 3-Minuten-Format, sicherlich mehr Informationen und Aussagen unterbringen kann, als in den üblichen Songs, die mit Strophen und Refrains arbeiten, wo vielleicht dann eben auch Text nochmal wiederholt wird. Und so ist eben Hip-Hop, Rap natürlich auch als entsprechende Kultur, die kritisch agiert, die natürlich aber auch sehr beliebt ist in gewissen Altersgruppen. Etwas, was sehr schnell sich dadurch auch multiplizieren lässt. Und deshalb wäre meine Einschätzung prinzipiell, dass sich eher Lieder, kurze Formate eignen, um politische Aussagen zu treffen. Man kann ja auch sehr schnell einfach, in Anführungsstrichen, einfach einen Text neu schreiben, also einen beliebten Song umtextieren, mit einer neuen Aussage versehen. Aber die Melodie bleibt erhalten, weckt gleichzeitig Vertrauen. Und es geht ja letztlich dann auch darum, über politisch benutzte Songs, so würde ich es nennen, auch eine breite Öffentlichkeit schnell anzusprechen und Inhalte zu multiplizieren über entsprechende Medien, Internet, Radio oder Spotify, was auch immer man selbst hört. Also da gibt es die Möglichkeit, eben über solche Ansprachen relativ schnell Ideen zu publizieren und zu multiplizieren.
0: Haben Sie sowieso den Eindruck, dass sich das im Internetzeitalter geändert hat? Also gibt es da eine Zäsur, die man bemerken kann als Wissenschaftlerin?
1: Absolut. Zumindest kann jetzt auch jede auch Musik selbst produzieren, indem diese Software ja relativ kostengünstig oder sogar als Freeware zu nutzen ist. Wenn man sich ein bisschen einliest, ist jede die eigene Produzentin, der eigene Produzent. Das heißt, man muss nicht mehr in ein Tonstudio gehen, was finanziell einfach auch schon schwierig ist zu bewerkstelligen. Mhm. Und dadurch ist diese Musikproduktion per se einfach unglaublich in die Höhe geschnellt. Und dass man hier seine eigene Musik kreiert, ist die Möglichkeit, aber eben auch vielleicht schon vorhandene Musik einer anderen Bedeutung zuführt oder, wie ich gesagt habe, eben mit einem anderen Text belegt. Das ist alles viel leichter und vor allen Dingen schneller zu bewerkstelligen, als es vor dem Internetzeitalter der Fall war. Das ist auf jeden Fall ganz klar. Mhm.
0: Nun ist ja ein Schwerpunkt Ihrer Forschung die Aneignung von Musik durch rechtsextreme Gruppen und ihre propagandistischen Bemühungen. Zu dieser speziellen Thematik kommen wir auch noch später. Doch erstmal wollen wir vielleicht noch musikhistorisch anknüpfen. Wenn Sie jetzt an die deutsche Teilung denken, ein prägnanter Teil unserer Geschichte, welcher Song fällt Ihnen denn da ein?
1: Also etwas, was vielleicht vorab eher kritisch diese Teilung thematisiert hat und versucht hat zu vermitteln, ist sicherlich Sonderzug nach Pankow von Udo Lindenberg, der ja wenige Jahre vor der Wiedervereinigung herauskam. Und das ist sicherlich ein Song, den Lindenberg sehr politisch natürlich konnotiert hat, der damals auch für viel Aufsehen gesorgt hat. Und irgendwie auch dazu geführt hat, dass sich Erich Honecker ja mit Udo Lindenberg getroffen hat und die sich so ein bisschen auf einer satirisch-ironischen Ebene begegnet sind.
0: Ja, ganz genau. Also der Song, den Udo Lindenberg 1983 veröffentlichte und im Grunde ja an den damaligen Staatsratsvorsitzenden Erich Honecker gerichtet hat. Ja, nachdem er bereits viele Jahre lang versuchte, ein Konzert in der DDR absolvieren zu dürfen. Deshalb thematisiert Lindenberg ja auch einen Sonderzug, der nach Pankow fahren soll, denn Pankow war mit Schloss Schönhausen und mit dem Majakowski-Ring bis ja in die 60er Jahre Regierungssitz und galt auch später noch als Synonym für diesen Regierungssitz. Damit wir ihn aber alle im Ohr haben, hören wir ihn jetzt erstmal, den Song Udo Lindenberg und sein Panikorchester mit Sonderzug nach Pankow.

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1: Sonderzug nach Pankow, Udo Lindenberg, ja, und am Ende hat man noch auf Russisch eine Art Bahnhofsdurchsage gehört, dass der Genosse Erich doch bitte dem Gastspiel von Herrn Lindenberg in der DDR zustimmen solle. Der oberste Sowjet hätte nichts dagegen, so der Wortlaut. Frau Wasserlos, ist das Faszinierende an dem Song, dass er tatsächlich eine Kommunikation freigeschaltet hat, also ein Kulturprodukt machte Politik sozusagen, denn Lindenberg, so wie Sie eben gerade erzählt haben, ist ja in den Dialog mit Erich Honecker gegangen und durfte dann auch circa 8 Monate nach Erscheinen des Songs in der DDR auftreten. Sein einziges Konzert, soweit ich weiß, am 25. Oktober 1983 im Palast der Republik.
2: Also das ist sicherlich etwas, wo im Endeffekt hier auch durch diesen Song natürlich eine Öffentlichkeit auch erreicht worden ist. Erich Honecker musste darauf reagieren. Also Udo Lindenberg hat im Endeffekt natürlich auch durch seine eigene Popularität einen gewissen Druck vielleicht ausgeübt. Und Erich Honecker musste da eine Idee finden, dem Ganzen zu begegnen. Und das ist ja interessant, dass über diesen Song, aber sicherlich auch über die Position, die Lindenberg so auch immer wieder vertreten hat, so ein Dialog zustande gekommen ist. Und ob man vielleicht die zweite Idee dahinter verstanden hat, weil Lindenberg ja hier im Endeffekt eine Coverversion erstellt hat mit einem neuen Text, wäre vielleicht auch nochmal zu beleuchten, was das vielleicht auch für eine Rolle gespielt hat.
1: Was ist die zweite Idee?
2: Der Song, die Melodie, ist ein Stück von Glenn Miller, Chattanooga Choo Choo von 1941. Also es ist eigentlich ein Instrumentalsong und Lindenberg hat das eben entsprechend als musikalische Grundlage, als diese Ebene benutzt, um da vielleicht auch noch eine gewisse Reminiszenz natürlich als politische Aussage mit hineinzunehmen, denn er verwendet US-amerikanische Musik, westliche Musik, um hier eben damals den obersten Menschen der DDR ein bisschen herauszufordern.
1: Mit dem Wissen, dass die Menschen in der DDR wahrscheinlich auch schon lieber Westmusik gehört haben.
2: Sicherlich auch. Und vielleicht eben der Versuch, etwas hier einzuschmuggeln, um damit zu zeigen, viele haben Westfernsehen geschaut, Westradio gehört und kannten diese Musik sowieso.
1: Genau. Warum soll jemand überhaupt in der DDR spielen wollen, wenn es dort gar kein Publikum für ihn gibt? Das gab es ja offensichtlich.
2: Ganz genau. Und er hat es damit so ein bisschen entlarvt, dass eben diese penible Kontrolle oder eben diese Macht in der Hand halten wollen gar nicht so funktionierte, weil sich eben Menschen verselbstständigen und selber Lösungen finden, um eben auch da nochmal zu zeigen, man kann jetzt nicht alles und jeden kontrollieren, sondern es ist durchaus möglich, sich da eine vielleicht auch nur kleinen Raum an Freiheit oder an Selbstständigkeit zu schaffen. Und damit natürlich ist das auch ein gewisses politisches Statement, was jetzt in diesem Beispiel von Sonderzug nach Pankow sicherlich mitschwingt.
1: Ein absolut geschichtsträchtiger Song, Sonderzug nach Pankow. Nicht nur in dem Song bittet Lindenberg den Staatsratsvorsitzenden um eine Auftrittsgenehmigung, sondern er tat das auch nochmal extra mit einem persönlichen Brief. Und dies gibt mir jetzt Anlass, einen Zeitsprung zu machen ins Jahr 2007. Es war die Zeit der Präsidentschaft von George W. Bush und an eben jenen Präsidenten verfasste auch die Musikerin Janelle Monáe einen Bittbrief in Songform. Mr. President heißt der Song und er ist ein sozialpolitischer Kommentar, der Menschen in politischen Machtpositionen allgemein dazu aufruft, Veränderungen in der Welt herbeizuführen. Ja, Janelle Monáe klagt über mangelnde Bildung für Kinder, ein fehlendes Gesundheitssystem und über Armut. Sie fordert mächtige Persönlichkeiten auf, nicht so zu tun, als wäre alles in Ordnung. Der Präsident der USA solle sich doch bitte die Zeit nehmen, die Probleme zu erkennen, die direkt vor ihm liegen. Janelle Monáe, Mr. President.

0: Tokotronic mit Nie wieder Krieg. Ja, ein Song, der wohl überhaupt nicht auf die Weltlage bezogen war, als ihn Sänger Dirk von Lozo geschrieben hat. Er war wohl eher als eine Auseinandersetzung mit seinem Innenleben angelegt. Und doch hatte der Song eine enorme Wirkung für das Publikum, denn nur wenige Wochen nachdem das dazugehörige Album veröffentlicht wurde, gab es den Überfall von Russland auf die Ukraine und plötzlich, ja, stand der Krieg vor den Toren Europas. Nie wieder Krieg wurde also ein Wunschgedanke, der ziemlich konkret in die Köpfe einzog. Die Demokratie bietet ja im Gegensatz zu totalitären Staatsformen Raum zur freien künstlerischen Entfaltung. Zugleich haben Kunst und Musik aber auch das Potenzial, die Demokratie zu beleuchten und zu konsolidieren. Genau zu dieser Wechselbeziehung von Musik und Demokratie spreche ich mit Professor Dr. Yvonne Wasserlos. Hallo nochmal, Frau Wasserlos.
1: Hallo Frau Gerd, grüß Sie.
0: Hallo. Ein alter Spruch lautet, wo man singt, da lass dich ruhig nieder, böse Menschen haben keine Lieder. Doch die Geschichte zeigte immer wieder, dass das leider nicht stimmt. Man muss sich nur die Art und Weise ansehen, wie die Nationalsozialisten damals Musik zu propagandistischen Zwecken eingesetzt haben. Ebenfalls deutlich wurde damals, dass Musik von totalitären Regimen kontrolliert und überwacht wird. Doch wie sieht denn der staatliche Gebrauch von Musik in einer Demokratie aus?
1: Es ist relativ offen und man will sich ja eben auch gegen diese Instrumentalisierung und diese Unfreiheit von Musik, die ja damit verbunden wäre, ja im Endeffekt richten, also oder damit entsprechend positionieren. Also das wäre ja genau das gleiche Handlungsmuster, wenn eine Demokratie sich eine Musik gibt, die sie vorschreibt, damit alle bessere Demokraten sind oder bleiben oder was auch immer. Sie kann es ja nur, wenn wir bei der Bundesrepublik bleiben, schaffen, Identität zu stiften. Und dafür existieren Nationalhymnen, die ja immer wieder einen Staat, der ebenso abstrakt ist, verklanglichen soll und in dem entsprechende Werte vermittelt werden. Was man ja sehr deutlich anhand der Geschichte der deutschen Nationalhymne und der entsprechenden Strophe, die gesungen oder eben nicht

0: mehr gesungen wird, ja auch sehr klar nachvollziehen kann, welche Werte ein Staat nach außen tragen will.
1: Und wenn ich richtig informiert bin, haben Sie geforscht zu den Beerdigungen von Staatsmitgliedern, dass es da Unterschiede gibt zum Nationalsozialismus und zu der Weimarer Republik. Können Sie das vielleicht kurz zusammenfassen, dass man daran schon auch einen Gebrauch von Musik bei festlichen Angelegenheiten sieht?
0: Und man kann da jetzt im Vergleich zum Beispiel zur Weimarer Republik und der Bundesrepublik sehen, dass das der musikalische Charakter natürlich auch die Aussage bestimmt oder die Auswahl der Kompositionen bestimmt, wie man sich nach außen präsentieren will als Staat. Und wenn es bleibt, bleiben wir bei dem Beispiel in der NS-Diktatur immer wieder auf sehr, ja, quasi so ein Kanon an Repertoire von Beethoven und Wagner hinausläuft. Und eben das Deutsche natürlich, das Germanische vielleicht auch dann noch ganz besonders mit in diese Musik einfließt und nach außen zelebriert wird. So versucht man natürlich nach 1945 und mit der Gründung der Bundesrepublik zu zeigen, dass man sich von diesem NS-Staat, von diesem Unrecht, von diesem Gewaltstaat distanziert und versucht sich ja neu aufzustellen als eine Demokratie, die entsprechend auch versucht, aus dieser Isolation herauszutreten, den natürlich auch das NS-System verursacht hat. Und so konnte man beispielsweise, das hatte ich untersucht, beim Staatsbegräbnis für Konrad Adenauer 1967 feststellen, dass die ausgewählte Musik ganz breit aufgestellt war. Viele internationale Komponisten, waren auch nur Komponisten, zu zeigen, wir wollen ja auch wieder den Anschluss an die Staatenwelt schaffen und nicht dieses Deutsche so hervortreten lassen. Und das ist, wie gesagt, so ein Moment von Repräsentation. Wie will dieser Staat weiter agieren? Wie versteht er sich? Demokratische Werte jetzt, breite Werte, multikulturelle Werte vielleicht auch vertreten. Und das soll diese Musik natürlich widerspiegeln.
1: Wer hätte das gedacht, dass bei so einer Inszenierung auch die Musik eine sehr, sehr tragende Rolle spielt? Ich hatte eben schon erwähnt, totalitäre Regime versuchen stets, die Musikkultur zu kontrollieren und zu überwachen, da die Wirkmacht, die Musik haben kann, sehr groß ist. Wie groß die Macht ist, davon konnte sich die sowjetische Staatsführung überzeugen, als sie unter Androhung von drakonischen Strafen der Bevölkerung des Baltikums verboten hat, weiterhin ihre alten Volkslieder anstatt die sowjetischen Lieder zu singen. Der Protest des Baltikums mündete in den Jahren 1987 bis 1991 in der sogenannten Singenden Revolution. Warum, Frau Dr. Wasserlos, ist gerade Musik ein so starkes Instrument der Macht?
0: Also im Fall der Singenden Revolution im Baltikum ging es eben darum, einerseits natürlich durch die eigene Musikkultur zu zeigen, dass man ein eigentlich unabhängiges Land ist, die baltischen Staaten, weil sie ja annektiert worden sind durch die Sowjetunion, eine Zwangsannexion. Und dagegen versucht man sich natürlich permanent zu stellen, mit nicht mit Waffen oder mit unbedingt Demonstrationen, sondern auf einer sehr friedlichen Metaebene, wie es erstmal so scheint, dass man also seine eigenen Lieder wieder singt, um damit ein Zeichen zu setzen. Aber entscheidend ist auch der Moment des Singens, des gemeinschaftlichen Singens, weil durch das gemeinsame Singen Vergemeinschaftung passiert und erwirkt wird. Man singt ein Lied, was vielleicht Allgemeingut ist, einer Nation, eines Landes, und schon fühlt man sich miteinander verbunden. Und es war damals in den baltischen Staaten der Fall, dass man dann ja auch als große Menge auf die Straße geht. Es gab Menschenketten, die man dort über viele Kilometer aufgebaut hat. Und der Gedanke auch dahinter war, diese Riesenmasse kann nicht verhaftet werden. Also alle abzuführen und in ein Gefängnis zu stecken, war ja auch unmöglich. Und das wäre natürlich auch eine Begründung gewesen. Jemand singt, wird deshalb verhaftet, ist der eine Punkt. Und das war etwas, wo ein sehr weicher Faktor der Musik im Endeffekt gewirkt hat. Also zu protestieren, ohne im Endeffekt zu artikulieren, dass man sich damit gegen die Besatzungsmacht, so würde ich es bezeichnen, stellt, sondern damit klar macht, wir haben unsere eigene Kultur, wir wollen uns nicht länger vereinnahmen lassen.
1: Das heißt, Musik hat viel Macht, aber nicht auf den ersten Blick. Es ist eine unsichtbare Macht.
0: Das macht es eben so spannend. Also diese Ambivalenz der Musik, Unsagbares damit sagen zu können. Unsagbar in dem Sinne, dass es verboten wäre, wenn man es wirklich ausspricht mit Worten. Aber ebenso auf einer Ebene das Ganze zu verhandeln, die nicht sanktionierbar ist auf den ersten Blick. Und ähnlich wie auch bei dem Lindenberg-Beispiel mit Glenn Miller gibt es immer noch weitere Ebenen darunter, die man auch erstmal verstehen muss. Also es braucht ein gewisses Vorwissen, um vielleicht dann noch solche Zitate, Anspielungen zu verstehen. Und auch darüber kann man kommunizieren, so quasi mit Codes, mit Insiderwissen, ohne dass jemand von außen das so ganz durchdringt und versteht, was da eigentlich gerade passiert.
1: Sagt die Professorin für Musikwissenschaft am Mozarteum, Dr. Yvonne Wasserlos, eine der führenden Expertinnen zum Thema Musik und Macht. Gleich sprechen wir weiter. In der nächsten Stunde soll es unter anderem um den Fall L'Amour Toujours von DJ Gigi D'Agostino gehen und mit welchem Phänomen wir es dahingehend eigentlich zu tun haben. Bis dahin hören wir noch einen Song von Michelle Ndegeocello, die ja Musikerin widmete ihr letztes Album dem New Yorker Autor und ja Stimme der afroamerikanischen Bürgerrechtsbewegung James Baldwin und veröffentlichte Songs über ja, Rassismus, Religion, Konservativismus und Sexualität, die durch seine Schriften inspiriert sind, so wie der folgende Song.

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2: Um 4 Uhr mit Gabriela Kühne. Das US-Verteidigungsministerium hat angekündigt, etwa 5000 Soldaten aus Deutschland abzuziehen. Solche Drohungen hat es ja seit der ersten Amtszeit von Präsident Trump gegeben. Unsere Washington-Korrespondentin Anne Schneider zu der Frage, wie ernst der jetzige Schritt zu nehmen ist.
3: Ich denke, dass man die Drohung diesmal deutlich ernster nehmen muss als früher. In Trumps erster Amtszeit hatte ja das Verteidigungsministerium den Abzug gebremst. Dann ist Joe Biden an die Macht gekommen und hat das Ganze wieder gestoppt. Jetzt liegt aber eine Entscheidung des Pentagon vor, inklusive einem konkreten Zeitplan für den Abzug, nämlich 6 bis 12 Monate. Die Medien hier in den USA werten das auch ganz klar als politisches Signal, eben wegen der immer weiter wachsenden Spannung zwischen Trump und den europäischen Verbündeten in Sachen Irankrieg.
2: US-Präsident Trump sorgt mit seiner Drohung, die Zölle auf Autos und Lastwagen erhöhen zu wollen, erneut für Streit. Die EU droht bereits mit Gegenmaßnahmen, falls der US-Präsident die Zollerhöhungen tatsächlich durchsetzt, und Wirtschaftsexperten warnen vor erheblichen Folgen auf beiden Seiten. Aus der Nachrichtenredaktion Nils Hansen.
4: Höhere Zölle würden die europäischen Autobauer hart treffen und das in einer Lage, die ohnehin angespannt ist, heißt es vom Verband der Automobilindustrie. Ähnlich äußert sich der Deutsche Außenhandelsverband. Weitere Zollerhöhungen würden den transatlantischen Handel erheblich belasten. Obwohl sich die USA und die EU eigentlich auf Zölle in Höhe von 15% geeinigt haben, will Trump die Abgaben auf Autos und Lastwagen auf 25% erhöhen, weil sich die EU seiner Ansicht nach nicht an das Handelsabkommen hält. Inwiefern genau, ließ er aber offen.
2: Bundesfinanzminister Klingbeil drückt bei der geplanten Einkommensteuerreform aufs Tempo. Der Vizekanzler sagte der Süddeutschen Zeitung, er werde sein Reformkonzept in den kommenden Wochen vorlegen. Aus der Nachrichtenredaktion Ulrike Ufer.
5: Der SPD-Vorsitzende bekräftigte, geplant sei eine deutliche Entlastung kleinerer und mittlerer Einkommen. Wörtlich erklärte Klingbeil, diejenigen, die jeden Tag den Laden am Laufen halten, müssen am Ende mehr in der Tasche haben. Diese Entlastung müsse aber realistisch finanziert werden und Spitzenverdiener mit 6-stelligen Gehältern ihren Beitrag leisten. Kanzleramtschef Frei will nach eigenen Worten bei der geplanten Reform ebenfalls möglichst viele Steuerzahler entlasten. Frei sprach sich in der Neuen Osnabrücker Zeitung zugleich dagegen aus, diese als reine Umverteilung zu gestalten.
2: Das waren die Nachrichten. Das Wetter in Deutschland. Tagsüber anfangs sonnig, später von Westen her mehr Wolken und teils kräftige Schauer und einzelne Gewitter. Höchstwerte 21 bis 29 Grad an der See, kühler. Am Sonntag im Südosten zeitweise heiter, sonst Richtung Norden und im Bergland vereinzelt Schauer oder Gewitter bei 17 bis 30 Grad. Es ist 4 Uhr.
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6: Hallo und willkommen zur zweiten Stunde zum Thema Demokratie und Musik. Ich spreche gleich weiter mit Professor Dr. Yvonne Wasserloos, der führenden Expertin zum Thema Macht und Musik.

0: Roshu Jeremien. Ein Song der russischen Kultband Kino war das. Ein Song, der auf Deutsch übersetzt so viel heißt wie Ich will Veränderung, ich will den Wandel, der während der Perestroika-Ära geschrieben wurde. Gehört hier auf Radio 1. Und weiterhin mit mir im Gespräch ist die Professorin für Musikwissenschaft Yvonne Wasserlos. Hallo Frau Wasserlos nochmal.
1: Hallo Frau Gerd.
0: Der Sänger von Kino, Viktor Tsoi, ist einer der bekanntesten Musiker und Teenie-Idole Russlands, der im postsowjetischen Raum, also auch in Belarus, noch nach dessen Tod 1990 weiterhin sehr beliebt blieb. In Belarus jedenfalls, vor allem in Minsk, wurde der eben gehörte Song 2020 die Hymne der Proteste, die sich gegen Lukaschenko und seine Scheinwahlen richteten. Die Proteste inklusive der Aufführungen dieses Liedes wurden mit massiver Polizeigewalt bekämpft und hatten Folter und Gefängnisstrafen zur Folge. Frau Dr. Wasserlos, wir, die wir in einer Demokratie leben, wir können uns doch das eigentlich überhaupt nicht vorstellen, dass man wegen eines vergleichsweise harmlosen Liedes ins Gefängnis kommen kann und gefoltert wird. Denn der Song Text, der ist ja nicht verroht oder der ruft auch nicht zur Gewalt oder zu irgendeiner politischen Handlung auf.
1: Das ist aber genau diese unsichtbare Ebene, die damit ja kommuniziert wird, zu protestieren oder vielleicht dann eben auch nochmal über diese Wiederaufführung eines Songs einer Sowjetband darauf hinzuweisen, dass solche Strukturen eben auch weiterhin noch existieren. Also man hat so diese historische Linie hin zur Sowjetdiktatur gezogen und das ist natürlich etwas, was in Belarus entsprechend kritisch oder als No-Go aufgefasst wird. Und hier scheint man eine Gefahr zu sehen, sodass das A nicht thematisiert werden darf, dass dieses Singen dieses Liedes schon ein, in Anführungsstrichen, Verbrechen bedeutet. Und dass man gleich versucht, ja, so ein Aufrühren damit im Keim zu ersticken, indem dann Menschen abgeführt werden und bestraft werden dafür, dass sie diese Musik gesungen haben. Wahrscheinlich dann eben mit diesem sehr starken Gewaltpotenzial, weil man nicht so richtig von regierenden Seite verstehen konnte, was da passiert. Und dann hat man im Endeffekt das sehr radikal, sehr brachial, sehr roh natürlich versucht zu erledigen, beziehungsweise sich dieser Menschen zu entledigen, in Anführungsstrichen, die damit auf die Straße gegangen sind.
0: Ja, und wie sehr es Lukaschenko und seinen Unterstützer Putin geärgert hat, dass der beliebte Viktor Tsoi und die Band Kino von den Protestierenden vereinnahmt wurde. Ja, das wurde auch deutlich, als anlässlich des Jahrestages des russischen Angriffskrieges auf die Ukraine am 22. Februar 2023 Putin eine Rede hielt und den Angriffskrieg gegen die Ukraine vor seinem Volk verteidigte. Bei dieser Massenkundgebung ließ er nun seinerseits einen Song von Viktor Tsoi spielen. Und zwar den Song Grupa Krovi, zu Deutsch Blutgruppe. Ja. Und den kaperte Putin also damit für seine Zwecke. Tsoi schrieb den Song eigentlich als Protestsong gegen den sowjetischen Krieg in Afghanistan 1987. Ja, aber darauf nahm Putin keine Rücksicht, beziehungsweise wollte er den Song einfach für sich umdeuten, beziehungsweise findet hier ein Framing eines Songs auch der Aura und Wirkung eines Künstlers von staatlicher Seite statt, oder Frau Dr. Wasserlos?
1: Absolut, also dieses Framing und Reframing bedeutet ja im Endeffekt, wie Sie gesagt haben, erstmal Musik in dem Fall zu kapern, sie umzudeuten, für eigene Zwecke zu benutzen, zu missbrauchen. Und damit natürlich auch nochmal eine neue Deutung einzuführen. Also die alte im Endeffekt versuchen abzulegen und zu entkontextualisieren und die eigene Meinung darüber zu kommunizieren. Und das funktioniert sehr gut in Anführungsstrichen bei Musik, die schon lange etabliert ist, die vielleicht weit verbreitet ist, wo Menschen gleich einen Wiedererkennungseffekt haben. Und da dann eine neue Aussage drauf zu legen, ist so ein typischer Mechanismus, um gerade politische Botschaften nochmal stärker verbreiten zu können, weil auch das Memorieren im Kopf durch diese vertraute Melodie viel, viel stärker funktioniert und dann ist nur der Text neu und das bleibt einfach im Kopf hängen.
0: Ein System, das wir ja gerade in Deutschland auch erlebt haben. Das haben wir erlebt, als der Song L'amour toujours von DJ Gigi D'Agostino von BesucherInnen der Ponybar auf Sylt rechtsextremistisch umgedichtet wurde. Ja, und dazu gleich mehr.

0: Auch Frankreich wird nicht von dunklen politischen Kapiteln verschont. Wie wir wissen, als im Mai 2014 die Europawahlen in Frankreich stattfanden, hat der Front National von Marine Le Pen die meisten Stimmen erhalten. Ja, ein schauerlicher Moment, der den Musiker Benjamin Biolay dazu brachte, den eben gehörten Song zu schreiben. Le Fol Noir. Der schwarze Schwarm oder der schwarze Flug bzw. Flügel. Biolay samplet in dem Song das Lied des französischen Widerstandes, der Résistance, das Lied der Partisanen. Ja, und im Refrain übernimmt er dann auch die erste Zeile des Liedes, die übersetzt so viel heißt wie: Freund, hörst du den schwarzen Flug des Raben über der Ebene? Ein poetisches Appellieren daran, gewahr zu werden, dass die Rechtspopulisten erstarkt sind. Mit mir im Gespräch am heutigen Radio Day ist die Musikwissenschaftlerin und Expertin für die politische Macht von Musik, Dr. Yvonne Wasserlos. Hallo, Frau Wasserlos.
1: Hallo, Frau Biat. Hallo.
0: Der Musiker Benjamin Biolay hat also hier in seinem Song das Lied der Partisanen gekapert. Und das geht natürlich auch auf der anderen Seite. Wir waren gerade bei dem Thema, dass Anfang des Jahres eine Gruppe von BesucherInnen der Sylter Ponybar den Song L'amour toujours von DJ Gigi D'Agostino gekapert haben, um ihn rechtsextremistisch bzw. fremdenfeindlich umzudichten. Gleiches geschah ja erst kürzlich nach der Landtagswahl in Brandenburg mit dem Song Das geht ab von dem Hip-Hop-Duo Die Atzen, den Teile der AfD-Anhängerschaft mit fremdenfeindlichen Parolen umgedeutet haben. Frau Wasserlos, werden wir da Zeugen einer neuen Mode? Ist das eine neue Methodik?
2: Das ist es auf jeden Fall in dem Sinne, dass man sich dieser Möglichkeit jetzt immer bewusster wird und auch sehr spontan sich solche Situationen ergeben. Musikgeschichtlich ist dieses Prozedere wirklich Jahrhunderte alt. Also es hat schon immer eben diese, durch Neutextierung auf bekannte Melodien, es geht bis zum Minnesang zurück ins Mittelalter, immer wieder eben den Gebrauch von Musik gegeben, um neue, häufig auch vielleicht Informationen zu verbreiten. Und das ist also etwas, was jetzt vielleicht in den letzten Jahren aber stärker im politischen Kontext nochmal in Gebrauch gekommen ist, um ja eben aber auch das relativ schnell selbstständig, eigenständig machen zu können, weil es relativ unkompliziert zu handhaben ist.
0: Das Hip-Hop-Duo Die Atzen haben ja meiner Meinung nach ziemlich gut reagiert. Sie haben Akteure und Anlass nicht nochmal erwähnt in ihrer Stellungnahme, sondern einen schlichten Post abgesetzt, der da lautet: Nur die Ostkurve von Hertha BSC und SpongeBob dürften ihre Songs covern. Doch gegen rechtsextreme Bemühungen, die Demokratie zu schwächen, müssen doch noch weitere Dinge möglich sein, oder?
2: Das ist das Problem. Also nimmt man das jetzt auf und wendet sich dagegen oder versucht man das erstmal dem Ganzen nicht so eine Riesenaufmerksamkeit auch noch gleichzeitig zu schenken? Denn wenn man jetzt das Ganze nochmal weiter kommentiert, dann bleibt ja dieser Vorfall trotzdem weiter präsent. Also es ist ein gewisses Dilemma, in dem sich da sicherlich auch Künstler, Künstlerinnen befinden, wie man mit solchen Umdeutungen, mit solchem Missbrauch von Musik sicherlich umgeht. Und solange vielleicht, auch wenn man jetzt auf die rechtsextreme Szene beispielsweise da nochmal schaut, keine Parolen geschwungen werden, sondern vielleicht auch nur mit Bildern, über Videos mit entsprechender Musik unterlegt, gearbeitet wird, ist es schwer, da entsprechende Sanktionen auch zu verhängen, weil ja die Aussage nicht so eindeutig ist. Und das ist eben diese Masche, etwas zu sagen, ohne etwas zu sagen. Und das ist durchaus ein Problem, wo dieser Verführungscharakter der Musik oder das Verführungspotenzial von Musik eine ganz große Rolle spielt.
0: Und zu diesem Thema haben Sie, wie ich aus Ihrem Aufsatz über die Reinszenierung von Rechtsextremen durch Filmmusiken weiß, ja auch das Phänomen beleuchtet, dass als rechtsextrem eingeschätzte Organisationen, darunter die Identitäre Bewegung, Filmmusiken für ihre propagandistischen Videos kapern. Also Musiken wie diese hier.

0: Das ist Musik, komponiert von Hans Zimmer für den Film Inception von Christopher Nolan aus dem Jahr 2010, der in Frankreich von der Identitären Bewegung für eigene Videos genutzt wurde, richtig?
1: Ganz genau, da kam um das Jahr 2010 ein Video heraus, auf dem oder in dem junge Menschen die Gegenwart anprangern, ihre Unzufriedenheit, also sich vor allen Dingen aber auch gegen Geflüchtete richtete und so ein Rundumschlag im Endeffekt passierte, auch schon sehr ausgrenzende, radikale Haltungen thematisiert wurden. Und unten drunter hört man diesen Track von Hans Zimmer, in dem auch die Funktionalität von Filmmusik natürlich hier sehr bewusst eingesetzt worden ist. Filmmusik muss in Sekundenbruchteile Emotionen vermitteln, hat deshalb eine entsprechende Kompositionsstruktur und soll ja vor allen Dingen immer wieder auch ganz stark emotionalisieren. Und das ist so ein Zugang, den sich vor allen Dingen die rechtsextremen Szenen über oder diese identitären Bewegungen auch immer wieder versuchen zu schaffen, indem sie diese Musik nutzen und eben vor allen Dingen Musik nutzen, die ja wie bei Inception aus großen Kinoschlagern stammt. Also nicht nur
0: Der hat rund 800 Millionen US-Dollar eingespielt. Ist ein erfolgreicher Film der Hollywood-Produktionsfirma Warner Bros. Und man kann also sagen, dass er bei dieser Masse an Rezipienten zum Mainstream gerechnet werden kann. Ist das der Plan von rechtsextremen Gruppierungen, Musik zu benutzen, mit der sie an den Mainstream andocken können?
1: Das ist eben diese neue Qualität, in Anführungsstrichen neue Dimension, die um 2010, 2011 aufkommt. Einerseits sich eben hier mit solcher Filmmusik, sehr vertrauter Musik zu bedienen, die eben viele im Kino gehört und gesehen haben, wenn sie einen Film gesehen haben. Gleichzeitig aber auch zu zeigen, man rückt ja auf die Mitte zu, man versteht sich selbst als Mainstream, also das Extreme soll zunehmend moderiert werden. Und das ist der zweite Gedanke, der dahinter steht. Und viele, die vielleicht nicht jetzt vorinformiert sind, hören das. Und auf einmal werden rechtsextreme, auch linksextreme Haltungen nicht mehr so, in Anführungsstrichen, schlimm wahrgenommen, weil das Ganze ja durch die Musik ein bisschen weich gespült wird. Und natürlich auch eine gewisse Anschlussfähigkeit damit erzeugt werden soll.
0: Ja, und zudem ist diese Musik ja instrumental, wirkt also anders als beim Rechtsrock zum Beispiel. Da sind die Songs ja meist martialisch und auch mit brutalen Texten versehen. Hier wird also auf Affekte der instrumentalen Musik gesetzt, ne?
1: Absolut. Also diese Musik soll etwas auslösen, soll vielleicht aber auch die Botschaft nochmal, die da kommuniziert wird, auch nochmal unterstreichen. Häufig sieht man sonst in anderen Videos der identitären Bewegung oder hört man Musik, die sehr heroisch klingt, um auch zu zeigen, hier unser Auftrag, also die haben ja so eine Art Sendungsbewusstsein, der wird also wirklich auch als heldenhaftes Agieren in dieser Zeit inszeniert über diese Musik. Und das ist genau etwas, man will sich inszenieren und aus dieser Nische herauskommen, die ja häufig dann durch Rechtsrock, durch entsprechend harschen, harten Sound mit Texten, die man auch teilweise nicht richtig versteht, daraus will man ja herauskommen. Man will sich ja anschlussfähig inszenieren und dafür braucht man Mainstream-Musik.
0: Eine besorgniserregende Entwicklung, muss man ja so attestieren. Und da wir von Mainstream und Hollywood sprachen, bietet sich natürlich noch eine Thematik an, über die wir im Rahmen der Wechselbeziehung von Demokratie und Musik reden können. Und dafür gehen wir ins Jahr 1945, ins besiegte Deutschland. Die Alliierten sorgten nicht nur für den Neuaufbau des Landes, sondern auch für eine sogenannte Re-Education der hiesigen Bevölkerung zu Demokraten. Welche Rolle dieses kleine Liedchen hier dabei spielt, das hören wir gleich von Dr. Yvonne Wasserlos.

0: 1945 sang Frank Sinatra The House I Live In. Ein Song, ja, der auch Teil eines gleichnamigen Hollywood-Films war, in dem Sinatra Zeuge einer antisemitischen Handlung von Schuljungen wird. Er erklärt dann diese Schuljungen und damit natürlich alle, die den Film sehen und den Song hören, darüber auf, dass nur dumme Menschen wie Nazis Religion als Vorwand nehmen, um andere zu verurteilen. Für ihn bedeutete Amerika Toleranz, Vielfalt, Freiheit der Rede, Religionsfreiheit und Zusammenhalt. Und darüber spreche ich jetzt weiterhin mit der Professorin für Musikwissenschaften am Mozarteum in Salzburg, mit der Expertin für die politische Wirkung von Musik, Dr. Yvonne Wasserlos. Ja, und nun gleich mal die Frage, wie hoch schätzen Sie denn den Leistungsanteil dieses oder anderer Popsongs jener Jahre ein? Wie hoch war die Wirkung beim Prozess der Entnazifizierung Deutschlands nach 1945?
1: Also es war ein Versuch, mehr nicht, würde ich das entsprechend einschätzen, demokratische Werte zunächst über Musik, über Text zu vermitteln. Hier wird natürlich jetzt hauptsächlich bei Sinatra die Demokratie, das demokratische System der USA glorifiziert, besungen, das sich ja entsprechend auch als neues System in der späteren Bundesrepublik etablieren sollte. Und Musik sollte helfen, natürlich die deutsche Bevölkerung zu demokratisieren, zu Demokraten, Demokratinnen umzuerziehen in diesen Re-Education-Programm, um ja irgendwo diesen Neuanfang zu wagen. Also man musste versuchen, ähnlich wie bei den Nationalsozialisten durch eine Art Gehirnwäsche, dieses Gedankengut, diese Ideologie auf einer emotionalen Ebene auszuradieren, quasi auf die Festplatte löschen, um etwas Neues installieren zu können. Aber die Wirkung ist natürlich schwer zu messen. Man hat im Endeffekt festgestellt, wenn auch solche Lieder oder entsprechende Produktionen im Kino liefen, wo die deutsche Bevölkerung dann auch aufgefordert wurde, sich das anzusehen, dass das mehr Abneigung auslöste, weil man sich natürlich sowieso nach der Kriegsniederlage gedemütigt sah und diese neuen Ideen erstmal auf Ablehnung stießen.
0: Trotzdem waren diese Songs eben der Versuch, die Demokratie als attraktiv erscheinen zu lassen. Also Songs aus den USA in den 50er Jahren. Der Kulturtheoretiker Dietrich Dietrichsen nannte diese Phase die heroischen Jahre der Popmusik. Da war Musik Teil des Aufbruchs und des Widerstandes. Und diese Songs, die hatten also einen, ja, gewissen Anteil, die Demokratie als attraktiv auszustellen. Songs, die derzeit die Demokratie verteidigen oder sie zumindest ins Gespräch bringen, ja, da fallen mir zwei Songs ein dazu, die etwas aktueller sind, zum Beispiel Oktober in Europa von der Antilopengang und zum anderen auch von KIZ Frieden. Beide Formationen sind im Hip-Hop verortet, doch beide Songs sind ja recht unterschiedlich. Das Gemeinsame ist, würde ich sagen, dass jeweils alle drei Mitglieder der jeweiligen Formation zu Wort kommen in den Songs und dass es in beiden Songs auch dezidiert um die Reaktionen Deutschlands geht, bezogen auf den Krieg in Israel und Gaza als auch in der Ukraine.

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0: Frieden von KIZ und davor gehört Oktober in Europa von der Antilopengang. Frau Dr. Wasserlos, Sie als Musikwissenschaftlerin, wie würden Sie denn diese beiden Songs rein ästhetisch beurteilen? Wie sind sie gemacht?
1: Also sie haben sehr unterschiedliche Zugänge zu dem, was sie aussagen wollen oder aussagen sollen. Also interessant bei der Antilopengang ist diese Vermischung im Endeffekt durch diesen Sound von Streichern oder Streichquartett vielleicht sogar, was immer natürlich auch gleich so Assoziationen an die Hochkultur zeigt.

0: ja nicht auch ein gewisses Pathos? An welche Gefühle der Hörerschaft soll denn dieses Pathos irgendwie appellieren? Betroffenheit, Mitgefühl?
1: Das ist jetzt eben die Frage. Das ist schon ganz spannend, wie Sie die Streicher hören und wie ich die höre. Das ist aber auch genauso im Sinne von Kunst. Die ist ja immer deutungsoffen eigentlich. Und vielleicht empfinden das einige eher als pathetisch, andere eben als melancholisch, depressiv. Also da werden ja solche musikalische Muster mit eingeführt, die da etwas auslösen sollen. Das kann natürlich auch ablehnender Art sein, dass man sagt, hier wird etwas pathetisch dargestellt, was ja im Endeffekt mit Gewalt und mit Sterben zu tun hat, auch alles, was danach folgt. Das muss man ganz anders aufarbeiten. Also das ist aber eben diese Macht der Musik, diese Ambivalenz, die sie in sich trägt und im Grunde ja wirklich unfassbar ist und bleibt.
0: Also die Antilopengang arbeitet mit einem Text, der sehr ernst ist, so wie Sie es ja auch gerade schon gesagt haben. Frieden von KIZ hingegen, ja, da ist man mit Ironie und ein bisschen Zweideutigkeit konfrontiert. So ist man es ja auch von der Formation gewöhnt. Wie würden Sie diesen Song einschätzen?
1: Also das stimmt schon, er ist deutlich direkter, auch viel, viel rhythmischer als jetzt vielleicht dieses etwas Getragenere, was die Antilopengang als Sound oder als Charakter gewählt hat. Dann ist es vielleicht auch ein bisschen deutlicher, eine Aussage vielleicht auch ganz klar zu zeigen, wenn zum Schluss dann der Kinderchor noch mit einsetzt, dass man hier auch die Betroffenen, in dem Sinne die junge Generation, die ja die Zukunft darstellt, noch mit hineinholt als zukünftige Akteure, Akteurinnen, die ja davon betroffen sind, von allem, was gerade an Problemen und schwierigen Situationen in der Welt agiert. Und hier so das vielleicht etwas erwartbarer und direkter kommuniziert wird, was die Aussage ist, eben von Frieden zu träumen. Und diese Zeile, wir träumen von Frieden, die wird ja relativ klar auch immer wieder hervorgehoben, indem da diese Musik stoppt, der Rhythmus zumindest stoppt und dadurch diese Aussage sehr prominent herauszuhören ist.
0: Ach, das ist interessant, dass Sie das als so direkt empfinden, weil da bin ich wiederum in so einer Zweideutigkeit gefangen, wenn ich den Song höre, weil der ja auch mit einer Doppelmoral arbeitet, denn KIZ singen ja nicht nur davon, dass sie Frieden wollen, sondern sie singen ja auch, wir wollen Frieden, wir müssen aber noch schnell gewinnen. Ja. Also erstmal Krieg machen. Das ist ja doppelmoralisch.
1: Das auf jeden Fall. Also ich habe mich jetzt auch eher auf die musikalische Ebene gerade bezogen und nicht auf den Sprachtext. Da sind wir wieder bei diesen beiden Ebenen, die eben auch was völlig Unterschiedliches aussagen können. Ja, das ist das Spannende.
0: Haben Sie eigentlich beobachtet, dass es eine Gegenreaktion auf die rechtspopulistischen und rechtsextremen Strategien hinsichtlich der Musik gibt? Also so wie es ja vielleicht auch die Beispiele der Antilopengang und der Song von KIZ zeigen, dass die Musik wieder dezidiert politischer wird?
1: Also das würde ich auf jeden Fall bejahen, dass man versucht, auch hier direkter zu reagieren, sich da auch wieder ein Stück weit Musikkultur zurückzuerobern, die ja im Endeffekt hier erstmal gekapert und umfunktioniert worden ist. Und dass aber natürlich auch vor allen Dingen solche Möglichkeiten, das satirisch oder über Parodie oder Ironie entsprechend zu thematisieren, zunehmend genutzt werden, um ja vielleicht so in eine Art Wettstreit zu treten, weil man hier im Endeffekt ja auch diesen Kulturkampf erkennt, den sich die rechtspopulistischen und rechtsextremen Akteure, Akteurinnen auf die Fahnen geschrieben hat. Und so versucht man da im Endeffekt ist so ein kleines, so eine Art Kämpfen, um hier nochmal die eigene Kultur, um da vielleicht auch letztlich nochmal immer wieder auch etwas gegen zu setzen und das nicht so einfach hinzunehmen und stehen zu lassen. Ich glaube, die Politisierung über Musik und auch politisch sich zu äußern, hat doch in den letzten Jahren nochmal deutlich zugenommen.
0: Und wenn Sie schon Satire erwähnt haben, zum Abschluss noch eine Frage. Was kann uns der neue Song Faschismus is Back sagen, den Jan Böhmermann veröffentlicht hat und den wir auch gleich noch hören werden?
1: Also das ist hochinteressant, was er macht. Das ist sehr funkig, sehr rhythmisch. Auch diese Textzeile Faschismus is Back ist schon mit Ohrwurmqualität ausgerüstet, also die auch vielleicht sogar zum Mitsingen einladen würde. Er versucht hier eigentlich zu zeigen, dass durch diesen Song, wenn ein anderer Text drauf liegen würde, genauso zum Tanzen einladen würde, wie damals vielleicht

0: You Two mit Bloody Sunday. Und man gar nicht so richtig weiß, was diese Musik auf einmal mit einem macht. Wenn ich das vielleicht sagen darf, ich habe mir das auf YouTube angesehen, das Video. Und unten drunter hatte jemand kommentiert, spreche so aus, ich tanze und kotze gleichzeitig. Und das ist sehr, sehr gut beobachtet, weil dieses Mitreißende der Musik einen irgendwie doch einfängt. Und gleichzeitig geht es wirklich um so üble Themen unserer Zeit, die er damit kommuniziert. Und aber eben auch durch den Titel Faschismus ist Back, also diese Mehrsprachigkeit zeigt, anscheinend ist Faschismus mittlerweile ein Teil der Popkultur oder wird popularisiert. Und das ist die große Gefahr, in die wir hineinlaufen, wenn man das nicht permanent thematisiert, um es erkennen zu können.
1: Benutzt er quasi eigentlich genau dieselben Mechanismen, wie jetzt die da passiert sind bei Gigi D'Agostino? Er bringt die Leute zum Mitsingen und sie kriegen vielleicht erst später mit, was sie da eigentlich mitsingen.
0: Das könnte man so bezeichnen. Also es ist im Endeffekt so ein Gegenentwurf auf eine eingängige Hookline, wie das auch bei L'amour toujours im Endeffekt passiert, einen Text zu singen, zusammen singen zu können. Das geht auch bei Faschismus is back. Also er hat eigentlich von der Struktur her eine sehr ähnliche Zugangsweise dazu gewählt, um Leute damit in den Bann zu ziehen und hier natürlich einfach darauf hinzuweisen, was gerade hier im Gange ist.
1: Wie müsste denn Musik aussehen, damit sie besonders demokratieförderlich ist, beziehungsweise eben von Rechtsextremen nicht gekapert werden kann?
0: Indem sie beispielsweise den Wert der Freiheit widerspiegelt, wie man das im Jazz sieht, in Improvisationsformaten, in improvisierter Musik, die eben frei aus dem Moment heraus funktioniert oder gespielt wird und deshalb auch nicht reproduzierbar ist. Und das ist diese Freiheit der Kunst, die eben natürlich auch den Wert der Freiheit in der Demokratie widerspiegelt. Und das wäre eine Möglichkeit, eben zu zeigen, hier lässt sich etwas nicht instrumentalisieren, weil es nicht reproduzierbar ist.
1: Sagt Frau Wasserlos, ich danke Ihnen vielmals für dieses sehr erhellende Gespräch. Vielen Dank auch für Ihre Arbeit und das Sichtbarmachen von Prozessen in Musik und Kultur. Prozesse, die uns zeigen, wie es um unsere Demokratie bestellt ist, die uns aber auch zeigen, wie sie funktioniert und gestärkt werden kann. Vielen Dank, Frau Dr. Wasserlos.
0: Sehr gerne und vielen Dank für Ihr Interesse vor allen Dingen.
2: Schau.

0: Dann tschüss. Wow, Prösterchen.
1: Jan Böhmermann mit Faschismus ist back. Ja, also einem Song, der sich, wie wir eben gehört haben, seiner Ohrwurmqualitäten bedient, um bittere Wahrheiten zu verkünden. Denn ja, die faschistischen Kräfte sind erstarkt und das ist kein ostdeutsches und vor allem kein Randphänomen. Wir befinden uns leider mittendrin in der Abwärtsspirale gefährlicher, demokratiezersetzender Prozesse, die, wie wir ebenfalls gerade gehört haben, sich auch der Macht der Musik bedienen. Ja, und damit sind wir am Ende von 2 Stunden Desire heute zum Thema Demokratie und Musik im Gespräch mit Professor Dr. Wasserlos, der ich nochmal sehr, sehr herzlich danken will für die vielen Fakten zu der politischen Macht von Musik. Eine Macht, die schwer zu greifen, aber doch sehr wirkungsvoll ist, wie wir gehört haben. Ein Gespräch aus dem Oktober 2024, dem ich gerade jetzt zum 1. Mai einen zweiten Blick geben wollte, denn es ist ja erstaunlich, wie eng Musik mit Protest, Gemeinschaft und Demokratie zusammenhängt. Nun ja, am Ende bleibt mir nur noch zu sagen, dass wir das Glück haben, dass in unserem Grundgesetz verankert ist, dass sich der Staat von Dingen der Kunst entbunden hat. Und die, ja, die Verantwortung bei den Bürgerinnen und Bürgern liegt. Ja, und eine Bitte dann, also demnach an alle Musikerinnen und Musiker, macht mehr polyphone und polyrhythmische Musik, die sich nicht von Faschisten kapern lassen kann, weil sie Freiheit und Vielstimmigkeit zum Ausdruck bringt. Mein Name ist Claudia Gerd. Ich verabschiede mich nun mit den Worten der Band Stereolab aus ihrem Song French Disco. Ein Song, der schon ja über 30 Jahre alt ist, der aber immer noch absolut aktuell ist. Und die Worte, die ich diesem Song entnehme, die lauten folgendermaßen: Auch wenn diese Welt ein absurder Ort ist und Menschen sich gegenseitig umbringen, gibt es Dinge, für die es sich zu kämpfen lohnt. Zieht euch nicht zurück in eure Blase, sondern seid solidarisch. Widerstand und Solidarität können Sinn in diese Welt bringen. French Disco.

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3: Um 5 Uhr mit Gabriela Kühne. Das US-Verteidigungsministerium hat angekündigt, etwa 5000 Soldaten aus Deutschland abzuziehen. Solche Drohungen hat es ja seit der ersten Amtszeit von Präsident Trump gegeben. Unsere Washington-Korrespondentin Anne Schneider zu der Frage, wie ernst der jetzige Schritt zu nehmen ist.
4: Ich denke, dass man die Drohung diesmal deutlich ernster nehmen muss als früher. In Trumps erster Amtszeit hatte ja das Verteidigungsministerium den Abzug gebremst. Dann ist Joe Biden an die Macht gekommen und hat das Ganze wieder gestoppt. Jetzt liegt aber eine Entscheidung des Pentagon vor, inklusive einem konkreten Zeitplan für den Abzug, nämlich 6 bis 12 Monate. Die Medien hier in den USA werten das auch ganz klar als politisches Signal, eben wegen der immer weiter wachsenden Spannung zwischen Trump und den Verbündeten in Sachen Irankrieg.
3: US-Präsident Trump sorgt mit seiner Drohung, die Zölle auf Autos und Lastwagen erhöhen zu wollen, erneut für Streit. Die EU droht bereits mit Gegenmaßnahmen, falls der US-Präsident die Zollerhöhungen tatsächlich durchsetzt, und Wirtschaftsexperten warnen vor erheblichen Folgen auf beiden Seiten. Aus der Nachrichtenredaktion Nils Hansen.
5: Höhere Zölle würden die europäischen Autobauer hart treffen und das in einer Lage, die ohnehin angespannt ist, heißt es vom Verband der Automobilindustrie. Ähnlich äußert sich der Deutsche Außenhandelsverband. Weitere Zollerhöhungen würden den transatlantischen Handel erheblich belasten. Obwohl sich die USA und die EU eigentlich auf Zölle in Höhe von 15% geeinigt haben, will Trump die Abgaben auf Autos und Lastwagen auf 25% erhöhen, weil sich die EU seiner Ansicht nach nicht an das Handelsabkommen hält. Inwiefern genau, ließ er aber offen.
3: Bundesfinanzminister Klingbeil drückt bei der geplanten Einkommensteuerreform aufs Tempo. Der Vizekanzler sagte der Süddeutschen Zeitung, er werde sein Reformkonzept in den kommenden Wochen vorlegen. Aus der Nachrichtenredaktion Ulrike Ufer.
6: Der SPD-Vorsitzende bekräftigte, geplant sei eine deutliche Entlastung kleinerer und mittlerer Einkommen. Wörtlich erklärte Klingbeil, diejenigen, die jeden Tag den Laden am Laufen halten, müssen am Ende mehr in der Tasche haben. Diese Entlastung müsse aber realistisch finanziert werden und Spitzenverdiener mit 6-stelligen Gehältern ihren Beitrag leisten. Kanzleramtschef Frei will nach eigenen Worten bei der geplanten Reform ebenfalls möglichst viele Steuerzahler entlasten. Frei sprach sich in der Neuen Osnabrücker Zeitung zugleich dagegen aus, diese als reine Umverteilung zu gestalten.
3: Das waren die Nachrichten. Das Wetter in Deutschland. Tagsüber anfangs sonnig, später von Westen her mehr Wolken und teils kräftige Schauer und einzelne Gewitter. Höchstwerte 21 bis 29 Grad, an der See kühler. Am Sonntag im Südosten zeitweise heiter, sonst Richtung Norden und im Bergland vereinzelt Schauer. Bei 17 bis 30 Grad. Es ist 5 Uhr.
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7: Ich begrüße Sie zur heutigen Ausgabe von 1000 Texte tief mit mir, Laura Clemens. Eine Stunde hier auf Radio 1, in der es ausschließlich um deutschsprachige Musik geht, egal welches Genre, im Prinzip auch egal in welchem Jahr veröffentlicht. Aber ja, wie meistens habe ich auch heute wieder überwiegend neue Songs in meinem Plattenkoffer, und zwar in erster Linie von Salo, dessen Album Hardcore nun endlich draußen ist und mir ausgesprochen gut gefällt. Eventuell kommt es da später auch noch zu einer kleinen Verlosung, bitte dranbleiben. Es erwarten Sie außerdem Songs von Materia, Carlo Carajo, Francesco Wilking zusammen mit Karl die Große. Ich habe die neue Single von Farin Urlaub natürlich dabei. Und krautig wird es am Ende auch noch. Also, wieder viel Programm hier in dieser einen Stunde. Und die beginnt mit einem Song. Den habe ich mir schon vor einem Monat zurechtgelegt für den heutigen Beginn. Also schon eine ganze Weile drauf gewartet. Hier sind Element of Crime mit an einem Sonntag im April. Schön, dass Sie dabei sind.

Fast perfekt fand ich Element of Crime an einem Sonntag im April 1994 erschienen auf ihrem gleichnamigen siebten Album. Und hier kommen direkt die nächsten tollen Songwriter, und zwar Wenke Wollny alias Karl die Große zusammen mit Francesco Wilking, dem guten alten Bekannten hier dieser Sendung. Ach, was sage ich eigentlich, des ganzen Radio 1 Programms. Und Sie kennen ihn von Bands wie Tele, Die höchste Eisenbahn, Der Crookie Gang, Arthur und Vanessa. Und ich habe bestimmt noch 8 andere Bands vergessen, an denen Francesco Wilking aktiv ist. Sie singen davon, dass wenn sie es nicht eh schon sind, wohl bald verrückt werden. Hier ist ihr gemeinsames Song, Die Träume.

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0: den eben gehörten Song, den muss ich eigentlich gar nicht abmoderieren, oder? Das war natürlich Rostocks berühmtester Musiker und Angler, Materia. Vor etwas über einer Woche ist endlich Teil 3 seiner Albumtrilogie Zum Glück in die Zukunft 3 erschienen und wir haben eben den allerletzten Song des Albums und damit ja auch der Trilogie gehört. Das Ende vom Lied hieß der Titel und ich habe mal einen Blick in die Credits geworfen. Als Komponist eingetragen ist Kitsimius. Cool, hätte ich gar nicht gedacht. Wir hören gleich noch einen weiteren Song vom Album, einen ganz besonderen, aber vorher kommt hier noch ein Tipp aus der Radio 1 Hörerschaft. Hörerin Dagmar hat uns auf Scoot aufmerksam gemacht, den sie wiederum bei Knut Elstermann im letzten Jahr entdeckt hat. Scoot heißt bürgerlich Niklas Scooter, ist ca. 30 Jahre alt und offenbar bekannt für sehr mitreißenden Indie-Pop. Ich habe hier einen Song aus dem letzten Jahr von ihm dabei. Hier ist Scoot mit Bitte bleib.
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an Janne Morgen sind hier eben diese zahlreichen Menschen vorbeigezogen. Berliner Songwriterin und Produzentin und noch auf dem Weg, bekannter zu werden. Und damit komme ich zu einem weiteren Berliner Musiker, nämlich Carlo Carajo. Der ist schon ein bisschen weitergekommen in seiner Karriere. Und dessen Album Der Ritt durchs letzte Nadelöhr ist vor 2 Wochen erschienen. Schon sein 5. Album seit 2021. Dieser Künstler hat also ganz offenbar Dinge mitzuteilen. Am 27. Mai spielt Carlo Carajo dann im SO 36. Mein Bauchgefühl sagt, da wird man eine gute Zeit haben und vermutlich auch diesen Song hier hören. Hier ist von seinem neuen Album der Song Für immer.

Carlo Carajo haben wir erst gehört und jetzt gerade das Berliner Duo Das Beat mit ihrer aktuellen Single Supermonster. Jetzt komme ich mal zu einem, der in Sachen Bekanntheit alles erreicht hat, sich dieser Bekanntheit aber auch allzu gerne immer wieder entzieht, um zum Beispiel auf Reisen zu gehen. Ich sag mal, als Mitglied der Ärzte kann man sich das auch leisten. Damit leite ich auch offiziell den Gitarrenteil der heutigen Sendung ein und will ausdrücklich sagen, ich habe sie gewarnt. Hier kommt der erste Farin-Urlaub-Song nach 6 Jahren. Hier ist Farin-Urlaub mit Happy to be Deutsch.

Ferienurlaub mit Happy to be Deutsch. Freitag, ganz plötzlich erschienen und jetzt kommen wir endlich zu Salo. Hört man mir die Begeisterung an? Ich hoffe, was soll ich sagen? Der Wiener namens Andreas Binder trifft einen Nerv in mir. Ich interessiere mich ja für viele Genres, kann mich auch für ganz Verschiedenes begeistern, aber es gibt so Klänge, so stampfende Rhythmen dazu, einen tiefen Bass, schnodderigen Gesang, da bin ich dabei. Hier ist Salo mit Liebe. Danach geht's direkt weiter mit einem weiteren Song des Albums, nämlich 2D. Und dranbleiben lohnt sich, kann danach nämlich noch ein Vinyl verlosen.

Salo war das mit den Songs Liebe und im Anschluss dann 2D vom aktuellen Album Hardcore. Vor allem letzterer ist dann hoffentlich auch am Donnerstag in der Setlist, denn Salo kommt mit seiner Band nach Berlin in den Fester Kreuzberg und das in der Walpurgisnacht. Ich bin voller Vorfreude, ich sag's Ihnen ehrlich, und lege Ihnen dieses Konzert unbedingt ans Herz, so Ihnen zum Beispiel dann auch Bands gefallen wie Viagra Boys zum Beispiel oder Warmduscher, vielleicht auch Get Down Services. 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So Sie dann interessiert sind, dann schreiben Sie mir einfach eine Mail an musik@radio1.de. Ich wiederhole nochmal musik@radio1.de. In den Betreff bitte unbedingt Salo schreiben und gerne auch das Wort Vinyl und in der Mail auch unbedingt die eigene Adresse nicht vergessen. Ich melde mich dann bei der Gewinnerin oder dem Gewinner. Ja, ein Song von Salos neuem Album habe ich noch im Gepäck. Es hat mir wirklich Spaß gemacht, das Album durchzuhören. Und hier ist der letzte Song des Albums, der mich nochmal sehr erfreut hat. Hier ist Salo mit Hundsjahre.

Nach dem letzten Song eines Albums, da rede ich nur von Salo, kam hier der allererste eines Albums. Und zwar der allererste Song vom neuen Album von den toten Crackhuren im Kofferraum. Der Song hieß Supernova, nur 1,30 lang. Und deswegen musste ich den hier auch noch reinschieben, denn im Festsaal steppt nächste Woche der Tanzbär. The Toten Crackhorn im Kofferraum. Berliner Legenden, möchte ich sagen, spielen am 2. Mai im Festsaal. Also nur 2 Tage nach Salo. Und auch für dieses Konzert gibt es noch Tickets. Hier wird es jetzt Zeit, mich zu verabschieden. Ich hoffe, ich habe Sie nicht verprellt mit meiner Playlist. Und Sie haben hier heute wieder ein paar Musikerinnen und Musiker aus der sehr vielfältigen und tollen Welt der deutschsprachigen Musik kennengelernt. Vieles aus Berlin, keine Absicht von mir. Aus Berlin kommt einfach wirklich viel Gutes. Und das kann man ja auch durchaus mit Stolz mal feststellen. Hier kommt jetzt noch ein weiterer Song vom neuen Album. Der letzte Ritt durchs Nadelöhr von Carlo Carajo. Sie erinnern sich Ende Mai dann im SO 36. Und im Anschluss habe ich noch einen besonderen Song aus Köln mit dabei. Darin fordert uns die Kölner Krautrockband Kratzen nämlich zum Tanz auf. Das war 1000 Texte tief. Gleich folgt hier Electricity, moderiert von meiner geschätzten Kollegin Laurina Schreder. Mein Name ist Laura Clemens. Machen Sie es gut.

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2: Um 6 Uhr mit Jonas Ziegler. Der 1. Mai ist in Berlin friedlich verlaufen, das teilte die Polizei in einer ersten Bilanz mit. An der revolutionären 1. Mai-Demonstration in Kreuzberg nahmen am Abend rund 10.000 Menschen teil. Dabei kam es vereinzelt zu Rangeleien. Eine Person wurde festgenommen, 9 Polizeibeamte wurden leicht verletzt, hieß es am Abend. In Brandenburg hat es gestern mehrere Wohnhausbrände gegeben. In Guben kam dabei ein Mensch ums Leben. Das betroffene Mehrfamilienhaus ist erst einmal nicht bewohnbar. In Nauen brannte ebenfalls ein Mehrfamilienhaus. Hier wurden 3 Menschen verletzt. Auch in Lauchhammer retteten Feuerwehrleute mehrere Menschen aus einem brennenden Haus. Die Brandursachen sind noch unklar. Die USA wollen 5.000 ihrer rund 36.000 Soldaten aus Deutschland abziehen. Ein Sprecher des Pentagon sagte, man habe die US-Truppenpräsenz in Europa gründlich geprüft. Außerdem trage man damit den Anforderungen in den Einsatzgebieten und den Bedingungen vor Ort Rechnung. US-Präsident Trump hatte mit dem Abzug Anfang der Woche gedroht, nachdem Bundeskanzler Merz den Angriff auf den Iran kritisiert hatte. Bundesfinanzminister Klingbeil will in den kommenden Wochen sein Konzept für eine Steuerreform vorlegen. Der SPD-Politiker sagte der Süddeutschen Zeitung, kleine und mittlere Einkommen würden deutlich entlastet. Dazu müssten Spitzenverdiener ihren Beitrag leisten. Klingbeil verteidigte außerdem die schwarz-rote Koalition gegen Kritik. Man arbeite hart daran, den Reformstau der vergangenen 20 Jahre zu überwinden. Das gehe nicht ohne Debatten. In Brandenburg können Interessierte heute und morgen wieder offene Ateliers besuchen. Die Werkstätten von mehr als 1.000 Künstlerinnen und Künstlern stehen offen, wie die Chefin des Berufsverbands in Brandenburg, Schmidt-Dreiblatt, Antenne Brandenburg vom RBB sagte.
3: Natürlich sind die Besucher zunächst eingeladen, tatsächlich sich von der Kunst überraschen zu lassen, Kunst kennenzulernen. Kunst öffnet, da sind wir als Berufsverband überzeugt, natürlich viele, viele Horizonte. Sie fordert immer wieder unsere Wahrnehmung heraus, hinterfragt das, was wir sehen, auch ein Medium, das Begegnungen schaffen kann.
2: Petra Schmidt-Dreiblatt, die Chefin des Berufsverbands Bildender Künstlerinnen Brandenburg. Alba Berlin hat in der Basketball-Bundesliga bei Tabellenführer Bayern München mit 79-85 verloren. Soweit die Nachrichten. 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Das Wetter heute sonnig, am Abend nach Nordwesten auch gering bewölkt und trocken, maximal 27 bis 29 Grad. Zurzeit in Berlin-Dahlem 7 und in Jüterbock 6 Grad. Morgen viel Sonne bei 27 bis 31 Grad. Es ist 6.03 Uhr.
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4: Der Verkehr auf Radio 1. Vorab ein Warnhinweis für Teltow-Fleming in Potsdam-Mittelmark. Wegen eines Waldbrandes auf dem ehemaligen Truppenübungsplatz bei Jüterbock kam es zu einer starken Rauchentwicklung. Die hält an. Die Löscharbeiten sind weiterhin im Gange. Bitte meiden Sie das betroffene Gebiet. Schließen Sie Fenster und Türen und schalten Sie Lüftung und Klimaanlagen ab. Vorsicht bitte auf der A15 Cottbus Richtung Breslau. Zwischen Rockosen und Forst befindet sich eine ungesicherte Unfallstelle. Dann nach Berlin zum Stadtverkehr Berlin-Pankow-Prenzlauer Promenade. In Höhe Langhansstraße sind die Ampeln außer Betrieb. Berlin-Biesdorf, Blumberger Damm. In Höhe Frankenholzer Weg sind die Ampeln außer Betrieb. Und Mitte die Chausseestraße ist zwischen Invaliden- und Tiekstraße bis in die zweite Maihälfte in Richtung Zentrum gesperrt. Grund sind Gleisarbeiten. Apropos Gleis, zur S-Bahn bis Sonntag Betriebsschluss fahren Busse bei der Ringbahn zwischen Schönhauser Allee und Greifswalder Straße und bei der S2 zwischen Blankenfelde und Priesterweg. Gute Fahrt!
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4: Dann mal heraus zum zweiten Mal mit Slowdive Kisses. Moin.

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1: 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Wir wissen nicht, wer wir sind, bevor wir sehen, was wir tun können.
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0: Mehr Postpunk geht eigentlich fast nicht als Susie and the Banshees, Cities in Dust, gehört auf Radio 1 um gleich 12 nach 6.
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Was den Sound angeht, ist er Purist, ne? Tyler Ballgame, der gerade gehörte Singer-Songwriter mit seinem Debütalbum For the First Time Again, haben wir den Titelsong draus gehört. Und wenn man hinhört, das ist schon relativ vielfältig instrumentiert. Also da sind eine Menge verschiedene Instrumente drin, aber von, vom Sound her, vom Aufnahmesound her, hat er das komplett analog gemacht. Also so liest man das zumindest. So wie in den 60er, 70ern das so aufgenommen wurde, eben Bandmaschine, ne, wo man das Gefühl hat, alles kann noch so ein bisschen mehr atmen. Ist nicht so digital zusammengestaucht. Und da hat er sich sehr, sehr viel Aufwand gemacht, um eben diesen Sound hinzukriegen. Ich habe mich dann gefragt, als ich das gehört und auch gelesen habe, dass ich dachte, naja, wie lange wird das noch dauern, bis eine KI uns das so gut simuliert, dass das eigentlich analog aufgenommen wäre? Also das perfekte Digital klingt dann wieder wie das alte Analog. Lange wird es wahrscheinlich nicht mehr dauern, aber bis dahin können solche Freaks da glücklicherweise sehr viel Arbeit drauf verwenden, wie Tyler Ballgame. Gehört auf Radio 1 um 17 Minuten nach 6. Jetzt mit Austra und Lose It.

0: Austra und Lose It. Und damit schauen wir mal, ob es stimmt oder nicht.
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0: Und Christoph Drösser fragt sich an diesem Samstagmorgen, stimmt es, dass es Tiere gibt, die eine Temperatur von 100 Grad überleben?
2: Wenn wir zu Hause Fleisch oder Fisch zubereiten, dann braucht das nicht mal eine Temperatur von 100 Grad. Schon bei etwas über 60 Grad denaturieren die Proteine und die Zellen verändern ihre Struktur. Kann ein Lebewesen kochend heißes Wasser tatsächlich überleben? Ja, das geht. Die Rede ist von den sogenannten Pompeji-Würmern. Warum die so heißen, werden Sie gleich verstehen. Diese Würmer leben in der Tiefsee und da wurden erst in den 70er und 80er Jahren die sogenannten schwarzen Raucher entdeckt. Die findet man tief unten am Meeresboden, dort wo Kontinentalplatten zusammenstoßen. Aus Ritzen im Meeresboden tritt dort heißes, vom Magma aufgeheiztes Wasser aus. Es bringt auch allerlei andere Stoffe mit sich, daher die Farbe. Und es kann unter dem Druck, der dort herrscht, durchaus über 100 Grad heiß sein. Am Rande dieser heißen Quellen leben diese Würmer, die sind so 10 bis 15 Zentimeter lang und sie finden in diesen heißen Quellen Nährstoffe, die sie zum Überleben brauchen. Die Würmer sind schon von sich aus sehr hitzebeständig und können Temperaturen bis zu 55 Grad aushalten, aber sie haben sozusagen einen Mantel an. Das ist eine stachelig aussehende Schicht, die aus Bakterien besteht, mit denen diese Würmer in Symbiose leben. Und die wirken so ähnlich wie eine Fließjacke und so können die Würmer immer wieder in dieses super heiße Wasser eintauchen, ohne daran zugrunde zu gehen. Der Name Pompeji-Wurm ist natürlich angelehnt an den Vulkanausbruch im alten Rom, aber anders als die Menschen, die damals gestorben sind, kann der Wurm diese unwirtlichen und heißen Zustände tatsächlich überleben.
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0: So, wisst ihr Bescheid.

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0: Otto von Bismarck mit der wunderbaren Textzeile: Der Lidl-Laster faucht. Nicht hier und nicht heute, Otto von Bismarck, kurz vor 7:30.
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1: Bombenwetter heute, wird ein super Tag. Erneut Sonne von früh bis spät am Abend in der Prignitz. Erste Wolken, dazu noch wärmer als gestern. Höchstwerte 27 bis 29 in Berlin um 28 Grad.
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1: Der Verkehr auf Radio 1. Vorab ein Warnhinweis für Teltow Fleming und Potsdam Mittelmark wegen eines Waldbrandes. Auf dem ehemaligen Truppenübungsplatz bei Jüterburg kommt es zu einer starken Rauchentwicklung. Die Löscharbeiten sind weiterhin im Gange. Meiden Sie das betroffene Gebiet und schließen Sie bitte Fenster und Türen. Schalten Sie Lüftung und Klimaanlagen ab. A15 Cottbus Richtung Forst hinter Rockosen ist nach einem Unfall die rechte Spur gesperrt. Stadtverkehr Berlin, Lichtenberg und Friedrichshain. Die Gürtelstraße ist zwischen Frankfurt Allee und Dossestraße wegen Arbeiten an einer Brücke bis Mittwoch in beiden Richtungen voll gesperrt. Dann Mitte, die Chausseestraße ist zwischen Invaliden- und Tiekstraße bis in die zweite Maihälfte Richtung Zentrum voll gesperrt. Grund sind Gleisarbeiten. Und Moabit-Invalidenstraße am Hamburger Bahnhof ist in Richtung Hauptbahnhof bis Ende Mai nur eine Spur frei. Noch zur S-Bahn. Bis Sonntag Betriebsschluss fahren Busse bei der Ringbahn zwischen Schönhauser Allee und Greifswalder Straße und bei der S2 zwischen Blankenfelde und Priesterweg. Gute Fahrt.
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1: Guten Morgen. Ich hoffe, Sie haben den 1. Mai gestern gut überstanden. Wer in Kreuzberg war, der wird wahrscheinlich froh gewesen sein, noch einen Quadratmeter gefunden zu haben, wo man mit beiden Füßen auf dem Boden stehen kann. Denn selbst das war bei dieser Vielzahl an gefühlt 200.000 Menschen sehr, sehr schwierig. Wir gehen gleich ins Kino. Da ist es deutlich platzerfüllter mit Knut.

0: Trans Europe Express von 1977, Kraftwerk hier gehört auf Radio 1 um 6.39 Uhr jetzt ganz genau. Und wir gehen ins Kino.
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0: Wie immer, jeden Donnerstag kommen neue Filme ins Kino und wie immer, jeden Donnerstag guckt sich Knut Elstermann, unser Kinoexperte, drei davon an. Den ersten, den er gesehen hat und dann im schönen Morgen unter der Woche auch schon vorgestellt hat, ist der Film Rose, der mit Spannung erwartete große Berlinale Erfolg, nicht zuletzt deswegen, weil Sandra Hüller dafür den silbernen Bären bekam.
2: Das ist die Geschichte einer Frau, die sich in den Wirren des 30-jährigen Krieges als Mann ausgibt, als Soldat dient, nach dem Krieg einen Hof übernimmt, als Herr, als Mann eben und eine Frau heiratet. Und auch die muss man endlich mal erwähnen. Caro Braun spielt das hervorragend. Diese Entwicklung dieser Frau, die irgendwann ja auch merkt, das ist ja gar kein Mann. Und trotzdem bleiben sie ja dann auch zusammen. Und es entsteht so etwas wie eine Liebesgeschichte. Also auch ein queerer Film. Es ist ein selbstbestimmtes Leben. Und dieses selbstbestimmte Leben, das führt dazu, dass eben Rose ein ganzes Dorf täuscht. Das ist eine gefährliche Verwandlung. Und in der Titelrolle dieser eindrucksvollen historischen Tragödie in schönen Schwarz-Weiß-Bildern sehen wir die große Sandra Hüller. Und sie zeigt unvergesslich eine Frau, die sich aus Not in die Rituale der Männlichkeit hineinbegibt und sie damit ja auch bloßlegt, ohne das zu wollen. Aber es ist ein Nebeneffekt dieses Films. Und so erzeugt diese falsche Identität eine wahre Freiheit zu einem hohen Preis. Und Freiheit, das ist das große Thema dieses eindrucksvollen Films.
0: Rose bekam von Knut 5 Filmrollen von 5, also die Höchstwertung. Zweiter Film, den er gesehen hat, ein zweiter Teil, eine Fortsetzung, Der Teufel trägt Prada Teil 2, groß angekündigt. Und tatsächlich liegt der erste, der sehr, sehr erfolgreiche Prada-Film schon 20 Jahre zurück.
2: Also das ist schon eine interessante Idee, nach 20 Jahren wieder in diese Welt zu gehen von Miranda Priestly, zu dieser garstigen Chefin des Modemagazins Runaway und natürlich wieder gespielt von Meryl Streep. Die Zeiten aber haben sich doch geändert, auch ganz klar. Journalismus ist in der Krise, darum steigt die einstige Assistentin Andy, Anne Hathaway, jetzt inzwischen ist sie eine gefeierte Journalistin, wieder in diese Eishöhle ein von Miranda und versucht, deren Image aufzupolieren. Und zugleich will sie auch noch neue Finanzquellen aufbauen, wodurch auch Emily Blunt, für mich sowieso immer wieder überragend, in dieses Boot zurückkehrt. Zeitungskrise und Social Media, muss ich allerdings sagen, das sind klar gewichtige Themen, habe ich auch mehr erwartet. Wartet dann am Anfang, aber hier ist es doch nicht mehr als ein modisches Beiwerk, um mal so im Bilde zu bleiben. Im Grunde geht es doch wieder nur darum, die Glitzerwelt, die ja völlig kritiklos gezeigt wird, mit ihren eigenen Waffen zu schlagen und wieder erfolgreich ganz oben zu schwimmen. Und ich finde, das wirkt in diesen Zeiten, 20 Jahre später, etwa so anachronistisch wie die Herbstkollektion im Winter. Aber klar, Meryl Streep kann diesmal, und das ist durchaus reizvoll, eine verunsicherte Herrscherin zeigen. Sie kann Schwächen spielen und das macht sie ganz wunderbar. Das finde ich zwar längst nicht so lustig wie im ersten Teil, aber es ist sehr menschlich und vor allem dank dieser tollen Schauspielerin hinreichend, so würde ich sagen, unterhaltsam.
0: Der Teufel trägt Prada Teil 2, hinreichend unterhaltsam, sagte Knut und gibt dafür 3 von 5 Filmrollen. Dann der dritte und finale Film, eine Geschichte vom Filmemachen, die erzählt wird von Ulrich Köhler in dem Film, ich hoffe, ich spreche das jetzt richtig aus, G-A-V-A-G-A-I oder G-A-V-A-G-A-I, ist ein Film in 2 Teilen, der uns auch zur Berlinale führt.
2: Ein gedankenreicher Film, in dem absolut nichts eindeutig ist. Da haben wir eine französische Regisseurin, die dreht mit einer weißen Schauspielerin, Maya, gespielt von der wunderbaren Maren Eggert, in Senegal eine moderne Fassung der Medea. Und die Dreharbeiten sind komplett chaotisch, es geht alles schief. Maya geht in eine Affäre ein mit ihrem Co-Star, gespielt von Jean-Christophe Folli. Und dann der zweite Teil, da sind wir bei der Berlinale, sehr reizvoll übrigens mal so aus der anderen Perspektive die Berlinale zu sehen. Und da eskaliert dann alles. Nuru, also das ist die Figur im Film, wird rassistisch diskriminiert. Die Regisseurin wird auf der Pressekonferenz wegen kultureller Aneignung heftig angegriffen. Und im Grunde versucht jeder in dieser Situation alles richtig zu machen. Doch gerade dieses liberal gut gemeinte lässt dann die Missverständnisse, die Konfusion, die Peinlichkeiten auf allen Seiten eskalieren. Und dieser eigenartige Titel dieser bitteren, auch sehr witzigen Satire, Gavagai, bezieht sich übrigens auf ein sprachphilosophisches Phänomen, habe ich jetzt auch erst gelernt, das auf die Unbestimmtheit der Kommunikation auf doppelte Böden, gerade bei Übersetzungen verweist. Und genau darum geht es in diesem fesselnden, verstörenden, auch sehr klugen Film, der überhaupt keine Antworten hat, aber viele Fragen an unser kulturelles Selbstverständnis stellt.
0: Gawagai, also so wird es korrekt ausgesprochen, bekommt 4 von 5 Filmrollen von Knut. 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
0: Ja. Sag ich doch. Arlo Parks, Two-Sided.

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1: 070 Shake und Elephant auf Radio 1. Wir schauen auf den Radio Sonntag, morgen 14 bis 16 Uhr, wie immer die Hörbar Rust und wie immer Bettina Rust lädt sich die spannenden Gästinnen und Gäste ein. Morgen kommt die Regisseurin und Drehbuchautorin Sigrid Klausmann.
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3: Die Regisseurin Sigrid Klausmann ist hier. Checken Sie die Schuhe anderer Menschen?
4: Mein Vater war ja Schuhmacher und Schuhmachermeister und musste dann in einem Beruf, in dem es auch nicht so viel zu verdienen gab, dann eine große Familie ernähren und hat dann seinen eigenen kleinen Laden gegründet und der dann auch mal größer wurde. Also jeder war in seinem Bereich. Thema haben wir für Haus und Hof, kleine Landwirtschaft zu Beginn, für die Schwiegereltern, die sie gepflegt hat bis ins hohe Alter. Und mein Papa war eben da, ich sage jetzt mal, der Macher. Ja? Er hat seinen Laden aufgebaut. So sehr sparsam, äußerst sparsam, damit das gelingt. So. Und den Laden gibt es jetzt in der dritten Generation.
3: Wirklich?
4: Ja, in Furtwangen. Und nicht mehr außerhalb am Hang, sondern mitten in Furtwangen in der Hauptstraße gibt es den Schuhensport Klausmann.
3: Ach, guck mal.
4: Ja, da kann man einkaufen. Auch online, liebe Zuhörerinnen und Zuhörer. Kleiner Werbeblock.
3: Nein, finde ich schön.
4: Ich liebe Schuhe. Nicht nur Schuhe, überhaupt auch. Also unser Sohn zum Beispiel, wir haben vor 5 Jahren ein eigenes Label gegründet. Moja Rover, leben in Italien. Ich glaube, da ist auch was da, ne? So, doch, na klar, ich schaue da gerne hin. Ja.
3: Ich meine, Schuhe sind Schuhe. Ja auch, das hat sich ja total verschoben. Also heute Schuhe, Schuhmacher, so richtig Schuhmacher gibt es ja wenige. Und die wirklich auch ihr Handwerk verstehen, die dazu Lust haben, was man überhaupt bezahlen kann, das, ne, ist auch wirklich viel Arbeit. Und früher in der Zeit hätte man vielleicht 2 Paar Schuhe oder so, ne? Oder 3 Paar Schuhe, wenn man Glück hatte, noch so Winterstiefel oder so. Das war ja nicht so austauschbar, sondern die wurden mehrfach
4: repariert
3: auch, und so weiter. Ja. Und wer gute Schuhe hatte, das war, ich will jetzt nicht sagen, auch ein hohes Ansehen, aber es war ja schon so, dass man nicht mit ungeputzten Schuhen irgendwo, das stand ja auch für was. Deswegen kann ich mir vorstellen, wenn der Vater Schuhmacher ist, dass man da auch vielleicht instinktiv, ohne dass man es selbst bemerkt, unbewusst nicht mit schmutzigen Schuhen aus dem Haus geht oder so. Das weiß ich nicht.
4: Na, tatsächlich, also ganz ehrlich, es gibt so, meine Mutter hat sehr gern fotografiert und es gibt ein Foto, wo wir alle 7 auf dem Bänkle, da werden so ein Bänkle vom Haus und da sitzen wir mal wieder. Wir waren so zwischen 6 und 16 oder sowas, ja, also noch so Kinder, Anfang Jugendliche. Und dann hat einmal die Mama gesagt, Sigrid, guck mal auf das Schuhwerk. Guck mal auf das Schuhwerk. Mit anderen Worten, ja, trotz Schuhladen so, da gab es nicht immer das Allerbeste. Mhm. Aber mein Vater, Sigrid, du könntest mal wieder deine Schuhe putzen. Das war ein Satz. Den haben wir gehört. Mhm. Und ich glaube, das ist etwas, also ich putze auch Schuhe. Manchmal habe ich das Gefühl, die Generation nach mir macht das nicht mehr so unbedingt. Aber wir putzen auch das Pflegen von Schuhen. Mhm. Mein Mann macht das auch. Mhm. Das ist mir wichtig.
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10: Gleich um 7 gibt's die 7 Uhr Nachrichten. Logisch, vorher noch Element of Crime und nur mit dir.

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1: Um 7 Uhr mit Jonas Ziegler. Guten Morgen. Die Berliner Polizei hat eine weitgehend positive Bilanz zum 1. Mai gezogen. Ein Sprecher sagte am Morgen, die gestrigen Veranstaltungen und Demonstrationen seien ohne große Krawalle verlaufen. Auf der revolutionären 1. Mai-Demo von linken und linksextremen Gruppen sei allerdings erheblich Pyrotechnik gezündet und Polizisten seien mit Gegenständen beworfen worden. 9 Beamte wurden demnach leicht verletzt, es gab einige Festnahmen. Die USA werden rund 5000 Soldatinnen und Soldaten aus Deutschland abziehen. Das hat das US-Verteidigungsministerium bestätigt. Aus Washington Anne Schneider.
2: Der Abzug soll schrittweise über 6 bis 12 Monate erfolgen, sagte ein Sprecher des Pentagon. Er betonte, dies sei Teil einer Überprüfung der US-Truppenpräsenz in Europa und orientiere sich an den aktuellen militärischen Anforderungen. Dennoch bleibt Deutschland der wichtigste US-Militärstandort in Europa. Der Sender CBS berichtet, dass zentrale Einrichtungen wie die Airbase Ramstein sowie die US-Kommandos für Europa und Afrika bestehen bleiben.
1: Bundesfinanzminister Klingbeil will in den kommenden Wochen sein Konzept für eine Steuerreform vorlegen. Der SPD-Politiker sagte der Süddeutschen Zeitung, kleinere und mittlere Einkommen würden deutlich entlastet. Ulrike Ufer.
3: Wörtlich erklärte Klingbeil, diejenigen, die jeden Tag den Laden am Laufen halten, müssen am Ende mehr in der Tasche haben. Diese Entlastung müsse aber realistisch finanziert werden und Spitzenverdiener mit 6-stelligen Gehältern ihren Beitrag leisten. Kanzleramtschef Frey will nach eigenen Worten bei der geplanten Reform ebenfalls möglichst viele Steuerzahler entlasten. Frey sprach sich in der Neuen Osnabrücker Zeitung zugleich dagegen aus, diese als reine Umverteilung zu gestalten.
1: In Brandenburg öffnen mehr als 1000 Künstlerinnen und Künstler heute und morgen ihre Ateliers. Landesweit wird zu Führungen, Performances, Vernissagen und Begegnungen eingeladen. Die Tage des offenen Ateliers in Brandenburg werden seit 27 Jahren veranstaltet. In Berlin hat am Abend außerdem das Gallery Weekend begonnen. Zum Sport. Alba Berlin hat in der Basketball-Bundesliga verloren mit 79:85 bei Tabellenführer Bayern München. In der Fußball-Bundesliga der Frauen hat Union Berlin in Hamburg 1:0 gewonnen. Soweit die Nachrichten. 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Das Wetter. Heute sonnig am Abend, nach Nordwesten auch ein paar Wolken und trocken, maximal 27 bis 29 Grad. Zurzeit in Berlin-Steglitz 9 und in Potsdam 10 Grad. Es weht mäßiger Wind aus Süd bis Südwest. Morgen am Sonntag zunächst viel Sonne. Im Tagesverlauf kommen mehr Wolken auf. Es bleibt aber trocken bei maximal 27 bis 31 Grad. Die Zeit 7.03 Uhr.
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1: Vorab ein Warnhinweis für Teltow-Fläming und Potsdam-Mittelmark. Wegen eines Waldbrandes auf dem ehemaligen Truppenübungsplatz bei Jüterbock kommt es zu starker Rauchentwicklung. Die Löscharbeiten sind weiterhin im Gange. Bitte meiden Sie das Gebiet. Schließen Sie Fenster und Türen und schalten Sie Lüftungen und Klimaanlagen möglichst ab. Vorsicht auf der A13 Berlin Richtung Dresden. Zwischen Großräschen und Klettwitz gab es einen Unfall. Die Unfallstelle ist noch nicht gesichert. Vorsicht auf der B188 Gardelegen Richtung Friesack. Zwischen Rathenow und Stechow liegt ein totes Tier. Stadtverkehr Berlin zunächst zur U-Bahn. Wegen des Notarzteinsatzes fährt die U3 nicht zwischen Möckernbrücke und Gleisdreieck. Dafür fahren Busse. Reinickendorf-Scharnweberstraße Höhe Gotthardstraße ist stadtauswärts die rechte Spur gesperrt. Allen unterwegs, wo es geht, eine gute Fahrt.
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4: Moin Moin, wir schauen gleich mal, was dieser Tag so bringt an Kultur, an Sport, an politischen Ereignissen, und um den Fisch wird es auch gehen. Vorher noch Patchy Man, Trag

0: Argo Coquetto um 7.07 Uhr auf Radio 1.
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0: Heute ist Samstag, der 2. Mai und wir gratulieren Prinzessin Charlotte. Das ist die Tochter von Prinzessin Kate und Thronfolger Prinz William, wurde 2015 in London in Großbritannien geboren.
1: Fast direkt vor ihrer Haustür.
0: Heute ist Weltfischbrötchentag in Schleswig-Holstein, der Weltfischbrötchentag in Schleswig-Holstein. Allerdings ist gleichzeitig auch der Welttag des Thunfischs. Ich weiß nicht, wie dem der Fischbrötchentag gefällt.
1: Sportlich.
0: Wird es heute in Frankfurt-Main ab 9 Uhr findet da die deutsche Meisterschaft im Hobbyhorsing statt. Außerdem haben wir Bundesliga, auch da Eintracht Frankfurt gegen HSV, Hoffenheim gegen Stuttgart, Bayern gegen Heidenheim, Werder gegen Augsburg, Union gegen Köln und um 18.30 Uhr dann noch das Retortenspiel Leverkusen gegen RB Leipzig.
1: Zu Gast bei Freunden.
0: In Brandenburg gibt es heute die offenen Ateliers bzw. das ganze Wochenende. Der Brandenburgische Verband Bildender Künstler lädt ein, gemeinsam mit den Kulturverwaltungen des Landes und all den beteiligten Künstlerinnen und Künstlern lädt dazu ein, einen Blick hinter die Kulissen zu werfen und eben mit den Menschen, die diese Kunst kreieren, in ihren Ateliers ins Gespräch zu kommen. 730 Ateliers in ganz Brandenburg sind offen. Welche das sind, kann man unter offeneateliersbrandenburg.de erfahren.
1: Im Namen des Volkes.
0: Gibt es heute eine gemeinsame Aktion von Schornsteinfegern, Feuerwehr und Polizei? Keine Gewalt gegen Retter heißt diese Aktion. Kai Wegner, der Regierende von Berlin, ist auch dabei. Und das Ganze anlässlich des Gedenktages des heiligen Florian, Schutzpatron der Feuerwehr und der Schornsteinfeger. Und das Ganze findet statt in der Konditoreninnung Berlin in der Weinheimer Straße.
1: Auf großer Reise.
0: Falls Sie gerade zufällig in Rio de Janeiro sind, werden Sie es bemerkt haben, es ist wieder soweit. Nach Madonna, nach Lady Gaga gibt nun Shakira am 2. Mai an der Copacabana ein kostenloses Megakonzert. Und das gehört zu den allergrößten Konzerten der Welt und aller Zeiten. 2,5 Millionen Menschen werden da erwartet. Und das ist mittlerweile in Rio so ein Ding wie Karneval und Silvester, das eben am 2. Mai die Superstars Millionen von Menschen anlocken.
1: Das geht gar nicht.
0: Zweite Live-Show von Deutschland sucht den Superstar gibt es heute. Jury sind Dieter Bohlen, Bushido und Easy Glück. Viel Spaß.
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0: Bleachers, The Van. 7.17 Uhr, Sie hören Radio 1. Am Sonntagmorgen der Sender mit der Mundharmonika. Jeder wird es kennen, man geht spazieren und auf einmal kommt die große Freude. Guck mal, guck mal, guck mal. Ein Eichhörnchen. Es gibt eigentlich fast niemanden, der ein Herz hat und der nicht Eichhörnchen liebt, oder? Dieses Jahr ist ein ganz besonderes für die Tiere. Ich weiß nicht, ob die Tiere es selber merken, aber alle drumherum merken es wahrscheinlich, denn die Eichhörnchen sind Gartentier des Jahres und dazu gewählt worden. Herzlichen Glückwunsch also allen Eichhörnchen in Berlin und Brandenburg. Warum es gerade das Eichhörnchen ist, hat uns Kerstin Gruno auf Radio 1 erklärt. Sie betreibt die Eichhörnchenstation in Berlin-Britz und wer wüsste besser als sie, was das Besondere an diesen Tieren ist.
1: Die machen Spaß, die sind lustig. Außerdem sind sie sehr nützlich für die Natur, weil sie eben ihre Vorräte verstecken und damit eben auch anbauen. Ne? Die forsten im Grunde den Wald auf. Manche Sachen können gar nicht, ohne dass die eingebuddelt werden, würden die nicht überleben.
0: Sie haben schon gefragt, wer den Wald aufforstet. Die Eichhörnchen sind das. Kerstin Gruno ist selbst nur durch Zufall zur Eichhörnchenstation gekommen. Ihr Sohn hatte nämlich mal beim Spielen Eichhörnchenbabys gefunden, die aus ihrem Netzt geschubst worden waren. Das machen männliche Eichhörnchen wohl manchmal. Natürlich machen das Männer und Frauen nicht, um den Platz für neue Paarungen dann zu nutzen, wenn sie verstehen. Das ist nicht sehr nobel, aber es stimmt wirklich. Es gibt aber noch ein anderes Gerücht über Eichhörnchen, mit dem Kerstin Gruno gerne aufräumen möchte.
1: Dass die ihre Vorräte vergessen, stimmt nicht. Wenn sie es vergessen würden, würden sie ja nicht überleben. Ja? Die wissen sehr, sehr wohl, wo sie was versteckt haben. Die haben rastermäßig am Baum 2 Schritte beiseite, nach links habe ich die Nuss und nach rechts habe ich den Pilz.
0: Ja, also schlau sind sie auch noch und für den Fall, dass sie in ihrem Garten Eichhörnchen schon mal beim Werfen beobachtet haben und die auch schon wieder sehr vermissen, hat die Expertin noch gute Nachrichten.
1: Möglich ist es, dass sie natürlich immer wieder zum Werfen dahin kommt. Ihre Hauptkobel, die sind eigentlich meistens in den Bäumen und da werfen sie auch. Sie haben immer mehrere Ersatzkobel, aber wenn sie jetzt schon das zweite Mal da war, kommt sie vielleicht nächstes Jahr wieder.
0: Also eventuell, um erneut Nachwuchs auf die Welt zu bringen, kommt das Eichhörnchen wieder. Das sind gute Nachrichten für alle Eichhörnchen-Fans. Falls Sie noch mehr über das Gartentier des Jahres erfahren wollen, können Sie das ganze Gespräch zwischen Kerstin Gruno und Max Spalleck von der vergangenen Woche auf radio1.de oder in der Radio 1 App nachhören.

Avalon, Amazon, Jupiter and Mars um 7.23 Uhr auf Radio 1. Jetzt ein Song von Underworld. Die nehmen 2 Monate frei. 2 months off.

0: und so leise getupften Gitarrenakzenten. Geht man doch ganz gern in den Sonnabend. Skinshape Amnesia.
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7: Wird super und ist auch schon super. Heute erneut Sonne von früh bis spät am Abend in der Prignitz, erste Wolken. Dazu noch wärmer als gestern, Höchstwerte 27 bis 29 Grad in Berlin um 28 Grad maximal.
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7: Der Verkehr auf Radio 1, Teltow, Fleming und Potsdam Mittelmarkt. Wegen eines Waldbrandes auf dem ehemaligen Truppenübungsplatz bei Jüterbock kommt es zu einer starken Rauchentwicklung. Die Löscharbeiten sind weiterhin im Gange. Meiden Sie das betroffene Gebiet und schließen Sie Fenster und Türen und schalten Sie bitte Lüftungen und Klimaanlagen ab. A13 Berlin Richtung Dresden zwischen Großrehschen und Klettwitz kommt es nach einem Unfall zu Behinderungen. Stadtverkehr Berlin Mitte, die Chausseestraße ist zwischen Invaliden- und Tiekstraße bis in die zweite Maihälfte in Richtung Zentrum gesperrt. Grund sind Gleisarbeiten. Neukölln, die Hermannstraße ist zwischen Karlsgartenstraße und Biebricherstraße nach einem Wasserrohrbruch bis Ende des Monats in beiden Richtungen gesperrt. Reinickendorf, Scharnweberstraße in Höhe Gotthardstraße ist stadtauswärts an einer Baustelle die rechte Spur gesperrt. Und zur S-Bahn bis Sonntag. Betriebsschluss fahren Busse bei der Ringbahn zwischen Schönhauser Allee und Greifswalder Straße und bei der S2 zwischen Blankenfelde und Priesterweg. Kommen Sie gut durch.
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7: Schönen guten Tag. Wieder mal hat diese Stadt, wenn wir von Berlin reden, einen 1. Mai überstanden. Er war anders als alle anderen 1. Mai zuvor. Zumindest meinem subjektiven Eindruck nach war es in Kreuzberg so voll, wie es noch nie irgendwann überhaupt in Kreuzberg war. Komplettes Verkehrschaos, überall Eingänge geschlossen, Görlitzer Park irgendwann total dicht. U-Bahnen fuhren nicht mehr, S-Bahnhöfe geschlossen und wirklich aber zigtausende Menschen auf der Straße und gleichzeitig teilweise auch noch Autoverkehr. Was so als Beobachter, der mit dem Fahrrad einfach mal versuchte, die Szenerie von A nach B zu passieren. So eine Mischung war aus total klaustrophobischem Gefühl, weil man nicht mehr wusste, wohin. Und auch einem gewissen Amüsement, weil es wirklich also kafkaesk war, was das für beknackte Zustände waren. Die Autos in die Richtung, dann kamen noch die Fußgänger, auf einmal Radfahrer drüber und ein Krankenwagen will auch noch durch. Also ich weiß nicht, das war alles Mögliche. Schön war das aber nicht.

0: Noah Benjamin Lennox macht psychedelic und experimentellen Pop und nennt sich Panda Bear, wenn er denn Musik macht, was er meistens macht, das gehörte Stückchen Praise auf Radio 1. Kommen wir zum Wal, der Wal. Der Wal. Also ich habe vorhin nochmal nachgeguckt. Der Wal, er ist in seinem Reisebett. Er wird auch auf diesem Reisebett weiter gen Nordsee gefahren. Es gibt ganz bestimmte Strömungen, die der Wal erreichen muss, damit er es schafft nach Hause, der Wal, der Timmy. Und jetzt hat er sich wohl bewegt und mit der Flosse geschlagen. Und man fragt sich, will er nicht mehr im Reisebett? Möchte er lieber alleine? Naja, es wurde sehr viel schon zum Wal erzählt, aber noch nicht von allen.
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2: Das Schicksal von, ja, der unvermeidliche Buckelwal Timmy, dürfte wirklich niemandem entgangen sein, der über ein Smartphone verfügt oder beim Lidl Einkaufsradio auch nur halb hinhört. Hat ein Sommerlochtier je so früh im Jahr seinen Dienst angefangen und ist dann so lange präsent geblieben? Ich meine, was hat der Meeressäuger an sich, was Bruno, Sammy oder Kuno, dem Killerwels, an Charisma gefehlt hat? Ist es die schiere Größe oder dieser traurige Blick des sanften Riesens, hinter dem sich unerschlossene Welten verbergen? Ist bemerkenswert, dass die Anwesenheit des gestrandeten Wals sämtliche gesellschaftlichen Reflexe auslöst, die wir von anderen Ereignissen oder Großkrisen bereits kennen. Dabei hatte es eigentlich ganz drollig angefangen. Da strandet ein Wal auf einer Sandbank vorm Timmendorfer Strand und bringt die Kururlauber dazu, statt Windbreaker kaufen oder Peter Hanebuch lesen, mit Aperolglas in der Hand zum Strand gehen und sich vom Schicksal des Tieres rühren lassen. Komm, wir gehen Timmy gucken! Wurde schnell zum Volkssport. Die Medien, genauer gesagt die Bild, waren happy, auch mal was anderes als immer nur Orban oder den Spritpreis tickern zu können. So las man dann Allmeldungen wie Timmy weint die ganze Nacht, Timmy bläst oder er buckelt wieder. Wo man gar nicht mehr genau weiß, geht's da noch um den Wal oder ist Rutte schon wieder bei Trump? Schockierend auch Headlines wie Timmy hat Wasser in der Lunge. Also Entschuldigung, aber mir erschien das jetzt nicht so ungewöhnlich für einen, der ca. 98% seiner Lebenszeit im Meer verbringt. Aber was weiß ich schon, ich bin ja kein Experte. Diese wiederum wurden schnell zu Rate gezogen, um elementare Fragen zu klären. Wie kriegen wir Timmy zurück ins Meer? Ist er zum Sterben hierher gekommen oder ist er womöglich einfach nur ein bisschen doof? Und will er eigentlich als Timmy gelesen werden? Passt Hope nicht viel besser? In der Schweiz nennen sie ihn Fridolin. Ja, warum auch immer. Wir reden am Ende von einem Jugendlichen mit schlechter Haut, der am liebsten nichts tut und Geld kostet. Also Jimmy Blue wäre auch ein schöner Name gewesen. Aus Hope wurde jedenfalls schnell Nope. Viel Hoffnung auf Rettung gab's nicht. Auch der Ton in der Berichterstattung wurde zunehmend genervter. Er hängt schon wieder fest. Aufgebrachte Timmy Jünger durchbrachen Absperrung, um zum kultig verehrten Tier zu kommen, als gelte es, das Kapitol zu stürmen. Die Gelehrten gerieten in Streit um das richtige Vorgehen. Plötzlich hieß es wieder, hört auf die Wissenschaft. Was für selbsternannte ExpertInnen ein Aufruf war, jetzt erst recht vor Lokalsenderkameras zu treten. Ich kenne mich aus mit Wahlen. Mein Sternzeichen ist Fische. Eine unangenehm bekannte Überreiztheit ergriff die Querfront aus Esoterikerinnen, Santiano-Fans und Maskentrag-Traumatisierten. Man musste zu dem Schluss gelangen, drohend mit einer Impfspritze wedelnd würde man die wohl ganz gut vom Geschehen fernhalten können. Man ist fast enttäuscht, dass die Rothschilds noch nicht für das Leiden des Tieres verantwortlich gemacht wurden und welche Chips jetzt mit Buckelwalpulver gewürzt werden, das ist uns Xavier Naidoo als Antwort auch noch schuldig. Der manövrierunfähige Säuger ist nach einem Monat längst Projektionsfläche geworden für die Hoffnung, Ängste und Träume einer Gesellschaft, die kein Thema auslässt, um sich heillos zu entzweien und sich für keine Idee zu doof ist. So hat der rührende Umweltminister Mecklenburg-Vorpommerns Till Backhaus vorgeschlagen, dem ja doch recht untätigen Timmy eine Bronzestatue zu widmen. Das ist speziell in den Küstenregionen auch ein unglaublicher Affront gegenüber dem denkmallosen Robert Habeck. Mir persönlich fehlt eigentlich nur noch ein offener Brief von 50 Kulturschaffenden an den Kanzler. Und wenn er noch 2 Wochen länger dem Steuerzahler auf der Tasche bzw. Sandbank liegt, dann wird er als kultiger Totalverweigerer zu Markus Lanz eingeladen. Spätestens wenn die Wirtschaftsministerin Katharina Reiche ihm zur Lösung der Treibstoffkrise persönlich 100 Liter super bleifrei aus der Zirbeldrüse drückt, dann haben wir das Timmy-Game komplett durchgespielt. Aber vorher will ich bei der Megapark-Eröffnung noch den Timmy-Song von Heino featuring Haftbefehl hören.
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Stella Donnelly aus Wales, Laying Low. Und jetzt kleine Zeitreise nach 1973 zurück nach San Francisco. Die Steve Miller Band. Und The Joker. Yeah.

0: Die Stiff Miller Band auf Radio 1 mit The Joker. Wir gehen zurück ins Jahr 1997, 21. November 97. Eine legendäre Pressekonferenz, die bis heute in die deutsche Popgeschichte eingegangen ist und da auch immer sein wird. Denn eigentlich wollten sich Ricky, Lee und Jazzy da nämlich zusammenraufen. Stattdessen endete es mit der Auflösung von Deutschlands erster Girlband Tic-Tac-Toe.
1: Ja, und du hier auf der Bühne als Lügner beschimpft wirst, obwohl man für diese Person eine Menge getan hat, ja, 2,5 Jahre lang, wenn es ihr nicht gut geht und Angst hat, im Hotelzimmer alleine zu schlafen, Mädchen von 19 Jahren, hat sie bei mir geschlafen und ich gehe jetzt von der Bühne. Wenn wir Freunde wären, dann würdest du so einen Scheiß überhaupt nicht machen. Du machst uns alles kaputt, das spürst.
0: Seitdem das Wort Lügner auch im Sprachschatz vorhanden. Nach dieser Pressekonferenz war alles vorbei. Davor lag aber eine steile Karriere, Millionen verkaufter Platten, gefüllte Konzerthallen, viele Auszeichnungen und durch Tic-Tac-Toe wurde das Wort Scheiße plötzlich auch im Radio gesagt. Wir erinnern uns an das musikalische Werk der Band. Ich bin die Scheiße.

0: Das ist Musik, die ganz interessant ist, finde ich, wenn man die so viele Jahre später nochmal hört. Es gibt ja viel Musik, die schlecht altert und man denkt, oh Gott, das hat man sich damals angehört. Aber bei Tic-Tac-Toe waren die Songs auch, glaube ich, besser, als man vielleicht damals dachte, wenn man dem etwas kritisch gegenüberstand. Warum erzähle ich das alles? Es gibt einen neuen Podcast, einen ARD-Podcast zu Tic-Tac-Toe. Er heißt Reclaim Tic-Tac-Toe und erzählt die Geschichte der Band. Und Merit Reh hat diesen Podcast gemacht. Mit der haben wir auf Radio 1 gesprochen in der vergangenen Woche. Und sie hat erzählt, wie ihr Verhältnis zur Band ist, weil sie selbst ist nämlich erst 1996 geboren.
1: Da ist ja quasi ihr Album rausgekommen und dann habe ich die eigentlich gar nicht mehr so aktiv mitbekommen, aber die Lieder haben noch total nachgewirkt. Also ich kann mich erinnern, dass, das erzähle ich auch im Podcast, ich immer die war in der Schule, die allen zu laut war und zu frech war und mir immer gesagt wurde, bitte mach das irgendwie anders. Und dann ist mir irgendwann diese CD auf dem Flohmarkt in die Hände gefallen und dann haben die mich da angeschrien und mir gesagt, sag ruhig Scheiße und sei ruhig sauer. Und das war total wichtig für mich als junges Mädchen, da sowas gesagt zu bekommen, auch wenn die da eben schon gar nicht mehr eben ja aktiv waren.
0: Das also das Verhältnis von der Macherin zu der Band. Jetzt gibt es diesen Titel Reclaim Tic-Tac-Toe. Was es damit auf sich hat, hat Merit Reh auch erklärt.
1: Es ist ja so, dass wir uns alle an diese Pressekonferenz vor allem erinnern. Und sowieso, wir lieben es ja, wenn Stars oder vielleicht auch vor allem weibliche Stars scheitern. Also so ein Niedergang wird dann gerne mal medial ausgeschlachtet. Haben wir auch bei Britney Spears oder Amy Winehouse oder so gesehen. Und da haben wir einfach ja eine tiefe Ungerechtigkeit empfunden, weil diese Frauen von Tic-Tac-Toe eben so viel mehr geleistet haben. Und das wollten wir schaffen in dem Podcast, dass wir uns an mehr erinnern als an diese Pressekonferenz, dass wir uns an die Lieder erinnern, an die Texte, an die Themen, einfach auch an ihre Persönlichkeiten, also wie die in den 90ern aufgetreten sind. Das war einfach anders und das war einfach neu.
0: Das war einfach anders und das war einfach neu und deswegen hat Merit Reh diesen Podcast gemacht. 4 Folgen ist er lang, Reclaim Tic-Tac-Toe, zu hören bei ARD Sounds.

0: Nomads, The Test.
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2: Geigenlieder, der Club der toten Dichter, heute Abend im Potsdamer Lindenpark. O schauerliche Lebenswirren, wir hängen hier am roten Zwirn. So beginnt das Lied der Galgenbrüder von Christian Morgenstern. Morgensterns Lieder sind skurril, witzig bis vergnüglich und dann auf einmal wieder ernst. Mit seinen Galgenliedern wollte der Dichter ein bisschen geistige Leichtigkeit, Heiterkeit und Freiheit verbreiten und die Fantasie beleben. Genau der richtige Stoff für den Club der toten Dichter, um das 20-jährige Jubiläum zu feiern. Galgenlieder von Christian Morgenstern neu vertont. Der Club der toten Dichter heute Abend 20 Uhr im Potsdamer Lindenpark. Und ein kleines PS, man lacht sich krumm, wusste schon Tucholsky.
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0: Drei vor acht ist es. Griff Rees noch bis zu den Meldungen.

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1: Um 8 Uhr mit Jonas Ziegler. Die Berliner Polizei hat eine weitgehend positive Bilanz zum 1. Mai gezogen. Ein Sprecher sagte am Morgen, die gestrigen Veranstaltungen und Demonstrationen seien ohne große Krawalle verlaufen. Auf der revolutionären 1. Mai-Demo von linken und linksextremen Gruppen sei allerdings erhebliche Pyrotechnik gezündet und Polizisten seien mit Gegenständen beworfen worden. 9 Beamte wurden leicht verletzt, es gab einige Festnahmen. Die USA ziehen innerhalb des nächsten Jahres rund 5000 Soldaten aus Deutschland ab. Das hat das US-Verteidigungsministerium bestätigt. Janina Böhm.
2: Nach Angaben der USA waren im Dezember in Deutschland über 36.000 US-Soldaten stationiert. Die Ankündigung kommt nach einer entsprechenden Drohung von US-Präsident Trump. Zwischen ihm und Bundeskanzler Merz gibt es seit Beginn des Irankriegs zunehmend Spannungen. Zuletzt hatte Merz gesagt, der Iran demütige die USA in den Verhandlungen über ein Ende des Kriegs. Trump warf Merz daraufhin unter anderem vor, sich in die Angelegenheiten anderer einzumischen.
1: Bundesfinanzminister Klingbeil will in den kommenden Wochen sein Konzept für eine Steuerreform vorlegen. Der SPD-Politiker sagte der Süddeutschen Zeitung, kleinere und mittlere Einkommen würden deutlich entlastet. Dazu müssten Spitzenverdiener ihren Beitrag leisten. Klingbeil verteidigte außerdem die schwarz-rote Koalition gegen Kritik. Man arbeite hart daran, den Reformstau der vergangenen 20 Jahre zu überwinden. Das gehe nicht ohne Debatten. Die EU kritisiert die neuen Zollpläne von US-Präsident Trump. Der Vorsitzende des Handelsausschusses im Europaparlament Lange nannte sie inakzeptabel. Die EU-Kommission sagte, man behalte sich Gegenmaßnahmen vor. Trump hatte gestern angekündigt, die Zölle auf Pkw und Lastwagen aus der EU auf 25% zu erhöhen. Eigentlich gibt es seit letztem Jahr eine Einigung, die maximal 15% vorsieht. Der Waldbrand auf dem ehemaligen Truppenübungsplatz Jüterbock in Teltow-Fläming hat sich ausgebreitet. Weil alte Munition im Boden liegt, kann die Feuerwehr nicht direkt löschen. Informationen über das genaue Ausmaß soll es im Laufe des Tages geben. Der Brand war gestern Nachmittag nordwestlich vom Ortsteil Altes Lager ausgebrochen und betraf zunächst 2,5 Hektar. Soweit die Nachrichten. 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Das Wetter. Heute sonnig, am Abend nach Nordwesten auch ein paar Wolken und trocken, maximal 27 bis 29 Grad. Zurzeit in Berlin-Marzahn 12 und in Fürstenberg 7 Grad. Morgen am Sonntag zunächst viel Sonne, im Tagesverlauf mehr Wolken, aber trocken, 27 bis 31 Grad. Es ist 8.03 Uhr.
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1: Bitte Vorsicht auf der A10 östlicher Berliner Ring Richtung Dreieck Barnim. Hinter Freienbrink liegt ein totes Tier auf der rechten Spur. Teltow-Fläming und Potsdam-Mittelmark: wegen eines Waldbrandes auf dem ehemaligen Truppenübungsplatz bei Jüterbock kommt es zu starker Rauchentwicklung. Bitte schließen Sie Fenster und Türen und schalten Sie Lüftungen und Klimaanlagen ab. A13 Berlin Richtung Dresden zwischen Großräschen und Klettwitz: Behinderungen nach einem Unfall. Stadtverkehr Berlin zunächst zur S-Bahn: wegen eines Notarzteinsatzes bei der S3, 5, 7 und 9 fahren die Bahnen nicht zwischen Ostbahnhof und Alexanderplatz. Moabit-Invalidenstraße am Hamburger Bahnhof ist Richtung Hauptbahnhof nur eine Spur frei. Und Schöneberg-Hohenstaufenstraße Richtung Bundesallee in Höhe Ansbacher Straße ist an einer Baustelle bis Ende Juli nur eine Spur frei. Allen unterwegs gute Fahrt.
3: Vielen Dank, Jonas Ziegler.
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3: Moin, so auf, aus den Federn. Wir gehen heute mal spazieren.
4: Es könnte ja nicht schaden, wenn du mal etwas spazieren gingest.
5: Nein, nein.
4: Ich bringe dir deinen Mantel.
5: Nein, danke.
4: Aber es ist zu kalt ohne Mantel.
5: Ich gehe ja nicht spazieren.
4: Aber eben wolltest du doch noch.
5: Nein, du wolltest, dass ich spazieren gehe.
4: Ich? Mir ist es doch völlig egal, ob du spazieren gehst. Tschüss.
3: Also uns ist das überhaupt nicht völlig egal und wir sind uns total sicher, Sie wollen spazieren gehen, spätestens nachdem Sie das nächste Interview gehört haben. Ich spreche nämlich gleich mit Stefan Cicorra. Er hat einen Spaziergangsmonat, den Spaziergangsmonat Mai erfunden, gemeinsam mit anderen gemeinsam unterwegs, weil Stefan Cicorra der Meinung ist und die Erfahrung gemacht hat, Spazierengehen ist quasi eigentlich gut für alles und auch das Mittel gegen sämtliche Unbefindlichkeiten, wenn man so möchte. Und deswegen gibt es zahlreiche Angebote in vielen Bezirken in Berlin zum Thema Spazierengehen im Mai und darüber reden wir gleich.
6: Okay, like, is he actually okay?

0: but I would not have that, and just know that you are a lot better than that, and he does not fucking deserve you, and he never did deserve you.
1: Hat er nicht verdient. Sagt Rachel Chinnery, It Is What It Is, auf Radio 1 um 8:08. Gehen wir jetzt spazieren, denn spazieren gehen ist, wir wissen es alle, extrem gesund. Es ist sehr, sehr niederschwellig, denn es ist ja quasi umsonst und man braucht gar nichts dafür, außer seine eigenen Beine und Füße und muss dann einfach losmarschieren. Und um das alles so ein bisschen ja beliebter, populärer, bekannter zu machen, mehr in den Mittelpunkt der Wahrnehmung zu rücken, hat Stefan Schikora gemeinsam mit anderen den Spaziergangsmodus Monat Mai erfunden. Gemeinsam unterwegs heißt das Ganze. Und er ist jetzt bei mir am Telefon. Guten Morgen, Herr Schikora.
2: Ja, guten Morgen, Herr Schröder.
1: Herr Schikora, im Hauptberuf koordinieren Sie die Gesundheitsförderung und Prävention im Berliner Bezirk Charlottenburg-Wilmersdorf und außerdem sind Sie Mitglied im Berliner Regionalverbund der gesunden Städte, des gesunden Städtenetzwerks. Und dieses Netzwerk hat diesen Aktionsmonat ausgerufen. Und bevor wir darüber reden, was da alles zu erleben ist, würde ich gerne einmal festlegen mit Ihnen, was genau ist denn eigentlich Spazierengehen? Ist das schon Zigaretten zum Zigarettenautomaten gehen? Ist das schon Spazieren oder wo fangen wir da an?
2: Ja, eine gute Frage. Beim Spazierengehen geht es ja nicht nur um den Zweck, sondern es geht so um das Unterwegssein selber. Ne? Also, dass man die Umgebung bewusster wahrnimmt, man lässt sich Zeit, kommt zur Ruhe und auch ins Gespräch, wenn man dann mit anderen unterwegs ist. Und genau darum geht es uns jetzt auch im Aktionsmonat Mai, dass man eben in der Gruppe unterwegs ist, möglichst eben einen niedrigschwelligen Zugang zur Bewegung hat, und dabei auch eben noch beispielsweise auch soziale Einrichtungen kennenlernt, wie beispielsweise Stadtteilzentren.
1: Okay, das ist natürlich sehr viel verlangt. Spazieren gehen, dann noch gemeinsam mit anderen und noch Stadtteilzentren kennenlernen. Warum ist denn eigentlich Spazieren gehen, um da nochmal kurz zu bleiben, so nach Ihrer Erfahrung und Ihren Kenntnissen so gesund? Sonst heißt es ja immer, man soll Sport machen und Spazieren ist ja nun kein Sport. Also beides oder ist Spazieren nochmal besonders gut?
2: Naja, spazieren gehen ist erstmal eine niedrigschwellige Art und Weise, sich zu bewegen. Und von daher passt es dann auch dazu, dass wir uns beim gesunden Städtenetzwerk dazu entschlossen haben, hier genau diese Art und Weise zu finden. Mhm. Es ist, das ist eben auch ja nachgewiesen, dass halt Spaziergänge dann gesundheitsförderlich sind, eben dazu führen, dass man wenn man eine ganze lange Weise unterwegs gewesen ist, dann
1: ist man auf jeden Fall wahnsinnig gut drauf, wenn man eine ganze Weile unterwegs gewesen ist und spürt vielleicht so die Durchblutung und nimmt Gerüche wahr und nimmt die Stadt wahr, vielleicht so.
2: Genau, so sieht's aus. Also es ist ja genau die förderliche Wirkung ist eben die, dass wir die
1: Herr Schikora, habe ich Sie mit der Frage auf den falschen Fuß erwischt? Das war nicht meine Absicht. Ich dachte, wir plaudern einfach ein bisschen über Spazieren.
2: Genau, also die gesundheitsförderliche Wirkung ist eben die, dass die Menschen
1: ja.
2: Das ist.
1: Ja, sind Sie noch? Sind
2: wir schaffen.
1: Ja.
2: Ja, wir schaffen eben durch den Spaziergang eine Möglichkeit, dass der Stresspegel gesenkt wird. Wir schlafen besser und werden insgesamt ausgeglichener.
1: Welche Angebote gibt es denn jetzt alle im Rahmen dieses Spaziergangsmonat Mai gemeinsam unterwegs? 11 Bezirke sind ja dabei in Berlin. Auch Brandenburg ist, glaube ich, dabei, wenn ich es richtig gesehen habe. Also wie können wir uns das vorstellen mit anderen dann gemeinsam?
2: Ja, es ist ein großes Spektrum. Wir haben insgesamt über 130 Angebote. Und die gehen dann von Themen wie Kultur, Klima oder Selbsthilfe, die dabei eine Rolle spielen. Es sind Spaziergänge zwischen Nachbarschaftsorten, die gemeinsam auch mit Engagierten und Politik aus Politik und der Stadtteilarbeit gemacht werden. Und das ist eben so das große Highlight schlechthin, dass wir es geschafft haben, hier eine Vielfalt an Möglichkeiten aufzuzeigen, wie man gemeinsam unterwegs sein kann.
1: Das sollen wir machen, gemeinsam unterwegs sein, zum Beispiel im Rahmen des Spaziergangs Monat Mai. Gemeinsam unterwegs hat uns Stefan Cicorra vorgestellt. Er koordiniert die Gesundheitsförderung und Prävention im Berliner Bezirk Charlottenburg-Wilmersdorf und ist Mitglied im Berliner Regionalverbund des Gesunden Städtenetzwerks. Ganz herzlichen Dank dafür, Herr Cicorra, und viele schöne Stunden beim Spazierengehen wünsche ich.
2: Ja, danke schön, Herr Schröder. Ihnen auch noch einen schönen Tag.
1: Bis bald. Tschüss.
2: Tschüss.

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0: okay. 8.23 Uhr, it's okay, Sie sind bei Radio 1 gelandet. Und wir schauen auf gestern Abend in Berlin, nein, nicht 1. Mai, Kreuzberg und so weiter, aber einmal über die Spree rüber, andere Seite in der Uber-Arena. Gestern, ja, fand eine Art Techno-Oper statt, kann man sagen. Rosalía kam zu Gast und das Konzert wurde heiß erwartet, groß erwartet. Sogar Spiegel Online habe ich gesehen, hat heute Nacht noch einen Artikel darüber geschrieben, super langes Ding. Und die schreiben, selten war ein Konzert so sehr ein Gesamtkunstwerk wie eine Halbgöttin in Weiß hätte Rosalía ausgesehen. Ihr neues Album Lux hat sie da ja vorgestellt und auch nach dem, was man von den Fans so gehört hat, muss das Konzert tatsächlich der Hammer gewesen sein.
1: Es war, als würde man einem Gemälde beim Singen und beim Tanzen zuhören.
2: Sie hat mich gerade umgeworfen, wirklich, also sie war fantastisch.
1: Als hätte ich einen Kurztrip nach Südamerika und danach ins Berghain hingelegt.
0: Es war, als hätte man einem Gemälde beim Tanzen zugesehen, so sagt es dieser Fan. RBB-Kollegin Antonia Kienast war auch da und war auch sehr begeistert.
3: Erstmal gab es mitten in der Menge ein gut 20-köpfiges Orchester inklusive Dirigentin, das live gespielt hat. Rosalía kam in einem Tütü mit BalletttänzerInnen zusammen auf die Bühne und dann wurde da so eine krasse Tanzchoreo hingelegt. Mal stand sie beim Orchester in der Mitte und über ihr hing so ein schweres Weihrauchpendel. Dann sah die Bühne aus wie der Louvre und Rosalía saß wie die Mona Lisa in einem Goldrahmen in der Mitte. Dazu kamen dann noch Kleider aus weißem Tüll oder schwarzer Spitze. Und weil sie ja viel auf Spanisch singt, gab es sogar wie in der Oper das Libretto, also den Text auf Deutsch, oben eingeblendet.
0: So hat es Antonia Kienast, die RBB-Kollegin, gestern erlebt beim Rosalía-Konzert in der Uber-Arena. Und es war offenbar so ein Konzert, also emotional gesehen, zwischen sehr, sehr berührt sein und sehr, sehr amüsiert.
4: Sie weint auf der Bühne teilweise bei ihren Texten. Also ich finde es einfach sehr emotional und super berührend.
5: Sehr viele Gefühle, es war auch sehr emotional.
6: Der Mix zwischen ich weine und im nächsten Moment fange ich an zu raven.
0: Der Mix zwischen ich weine und im nächsten Moment fange ich an zu raven. So war das gestern bei Rosalía in der Uber-Arena.

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5: Das Radio 1 Wetter heute wird ein super Wetter. Es werden den ganzen Tag Sonnenschein und nur ganz wenige Wolken erwartet. Höchstwerte 27 bis 29 Grad. In Berlin haben wir so um die 28 Grad maximal.
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5: Der Verkehr auf Radio 1, Teltow, Fleming und Potsdam-Mittelmark wegen eines Waldbrandes auf dem ehemaligen Truppenübungsplatz. Bei Jüterbog kommt es zu einer starken Rauchentwicklung. Die Löscharbeiten sind weiterhin im Gange. Bitte meiden Sie das betroffene Gebiet und schließen Sie Fenster und Türen und schalten Sie Lüftung und Klimaanlagen ab. Vorsicht auf der A10, noch östlicher Berliner Ring Richtung Dreieckbahn. Im Hinterfreienbrink liegt ein totes Tier auf der rechten Spur. Und die A13 Richtung Dresden zwischen Großrätschen und Klettwitz Behinderungen nach einem Unfall. Stadtverkehr Berlin, aktuelles zur S-Bahn. Wegen eines Notarzteinsatzes fahren die Linien S3, S5, S7 und S9 nicht zwischen Ostbahnhof.

0: und Alexanderplatz. Und Wochenendbauarbeiten bei der S-Bahn. Bis Sonntag Betriebsschluss fahren Busse bei der Ringbahn zwischen Schönhauser Allee und Greifswalder Straße und bei der S2 zwischen Blankenfelde und Priesterweg, Schöneberg, Hohenstaufenstraße Richtung Bundesallee. Nee, das ist noch eine andere Meldung. Da kommt eigentlich schon wieder der Verkehr. Vergessen Sie das Letzte, was ich gesagt habe.
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0: Hallo, jeden Tag, jedes Mal am 2. Mai, ich fange so nochmal von vorne an, fragen wir uns, steht die Stadt noch? Denn am 1. Mai traditionell geht's in Berlin ab. Die einen feiern, die anderen werfen irgendwas, Polizisten marschieren auf zu Tausenden. Man kann vorwegnehmen, mittlerweile ja, ist das nicht mehr so ein Thema, dass es irgendwelche größeren Ausschreitungen gibt. Interessanter wird mittlerweile, wie viele Leute kommen, wohin, wo wird gesperrt und so, was geht da ab? Wir reden über all das, was gestern in Berlin los war, gleich mit RBB-Landespolitik-Reporterin Sabine Müller.

0: Vorwegnehmen kann man, Berlin steht noch, Kreuzberg steht noch, Neukölln steht noch. Trotzdem, da war eine ganze Menge los gestern am 1. Mai, nicht nur in den beiden Bezirken, aber doch hauptsächlich besprechen wir jetzt mit der Kollegin Sabine Müller aus der RBB Landespolitik. Moin Sabine.
1: Guten Morgen.
0: Ich war auch ein bisschen unterwegs gestern in Neukölln und Kreuzberg, einfach weil ich neugierig war und habe versucht, ein bisschen mit dem Fahrrad rumzufahren, um mir so Verschiedenes anzugucken, diese und jene Demo, die Feste, Rave the Zaun und so. Und ich bin mit dem Fahrrad eigentlich kaum durchgekommen. Und mein erster Eindruck war, es war so voll in Kreuzberg wie noch nie mit feiernden Massen. Deckt sich das mit deinem?
1: Ja, total. Ich war auch mit dem Fahrrad unterwegs und es war wirklich schwierig, durch die Menschen, durch die Autostaus durchzukommen. Die Innensenatorin Iris Spranger hat ja gestern gesagt, es seien so etwa 50.000 Menschen in Berlin unterwegs gewesen. Also ich habe das Gefühl, ich habe allein 50.000 sozusagen in die Augen geguckt. Das waren, glaube ich, viel, viel mehr. Es war wirklich voll, aber es war eine richtig gute Partystimmung, war mein Eindruck. Und zwar nicht nur an den üblichen Spots, an irgendwelchen, weiß ich nicht, Spätis oder sonst was, sondern ich hatte das Gefühl, auch Leute haben einfach die Fenster im Erdgeschoss aufgemacht, haben eine Boombox reingestellt und dann standen davor halt auf einmal 50 Leute und haben Spaß gehabt.
0: Ja, also wahnsinnig, wahnsinnig viel wurde auch gefeiert und getanzt und so, wahnsinnig viel getrunken auch, so nach meinem Eindruck, ja. Aber wahrscheinlich muss man das so hinnehmen an so einem Tag. Ich hatte so ein bisschen den Eindruck, dass das Konzept der Polizei, ich weiß nicht, ob du da was zu sagen kannst, nicht so hundertprozentig aufgegangen ist, weil doch sehr, sehr viel Autoverkehr auch noch war in den Seitenstraßen so und Krankenwagen teilweise nicht durchkamen und ich dachte, das können die nicht so gewollt haben.
1: Ja, ich meine, sie haben ja teilweise auch für den Autoverkehr gesperrt, aber ich hatte den gleichen Eindruck wie du, dass man eigentlich großräumiger hätte absperren sollen für die Autos, die zum Teil, also wenn sie denn mal irgendwie 30 Meter hatten, dann auch richtig Gas gegeben haben. Ich fand es teilweise wirklich ein bisschen gefährlich. Also ich glaube, da könnte man nochmal ran zu sagen, wir müssen einfach großflächiger das für die Autos sein lassen, dass die Leute, die wirklich ja dauernd auf der Straße gelaufen sind, dass die da auch laufen können, dass das eben nicht so gefährlich ist, wobei ja nichts passiert ist nach allem, also zumindest nichts Größeres nach allem, was wir bisher wissen. Die Polizei und Feuerwehr ziehen ja erst noch Bilanz, jetzt am späten Vormittag vermutlich.
0: Aber Eingänge zum Görlitzer Park und S-Bahn-Stationen und so mussten schon gesperrt werden zeitweise, ne?
1: Ja, auf jeden Fall. Also da sind die Bahnen dann auch durchgefahren. Da wurde dann am Görli einfach zugemacht. Und die, genau, was den Park angeht, da war es so voll, dass die Polizei dann irgendwann keine Leute mehr reingelassen hat. Es konnte jeder raus. Also das war jetzt nicht abgesperrt von der Polizei, aber es war einfach so voll, dass die gesagt haben, also wenn jetzt noch mehr Leute reinkommen, dann wird es wirklich gefährlich. Also da haben die, glaube ich, wirklich drauf geachtet, dass es zwar voll war, aber nicht so voll, dass man jetzt irgendwie Angst haben muss vor Massenpanik und so weiter.
0: Das ganze Feiern hat sich dann ja gemischt auch mit zumindest ein bisschen Politik noch am 1. Mai. Die sogenannte revolutionäre 1. Mai-Demo, 18 Uhr, klassisch natürlich immer am 1. Mai, dieses Mal losgegangen vom Oranienplatz. Sabine, du warst auch bei dieser Demo, hast die beobachtet, was hast du da gesehen?
1: Na, zum einen ist sie deutlich verspätet losgegangen und dann hat sie sich teilweise echt im Schneckentempo bewegt, weil sie mehr oder weniger in den Feiernden stecken geblieben ist. Also bei der 1. Mai-Demo der Revolutionären waren so circa 10.000 Menschen, die unterwegs waren. Mein Eindruck war schon, dass ein erheblicher Teil von denen auch echt Party-People waren. Klar, wir haben vorne die Leute mit den politischen Botschaften gehabt, auch hinten immer noch Schilder, Transparente und so weiter. Aber mein Eindruck war, dass es weniger war als in den letzten Jahren. Zum Beispiel habe ich deutlich weniger Free Palestine-Schilder oder so gesehen, wo es in den letzten zwei Jahren viel gab. Aber natürlich, wir haben die üblichen Schlachtrufe gehabt, also hoch die internationale Solidarität und Siamo tutti Antifaschisti, also wir sind alle Antifaschisten. Also das war schon auch politisch, aber viele waren dabei, wo ich wirklich das Gefühl hatte, das ist mehr Happening, als dass man jetzt wirklich eine politische Botschaft rüberbringen will.
0: Das Happening musste dann ja, oder wurde, dann wurde die Route ja noch verkürzt. Das habe ich jetzt selber gar nicht mehr gesehen, sondern habe es später nur noch im Internet gelesen, weil es eben so furchtbar lange gedauert hat. Und bis man dann am Endpunkt Südstern war, war es, glaube ich, Mitternacht oder so. Aber es scheint bis auf ein paar Scharmützel tatsächlich friedlich geblieben zu sein, ne?
1: Ja, genau. Also ganz am Ende am Südstern wurde es dann noch mal ein bisschen hitziger. Da war dann eine kleinere Gruppe, die teils auch vermummt waren. Da kamen dann die Rufe, ganz Berlin hasst die Polizei. Oder da waren dann auch Transparente mit Botschaften wie Mörder musst du Mörder nennen. Die Polizei hat dann da eingegriffen, hat den Leuten diese Transparente entrissen. Auf Videos von Kollegen von uns vom RBB ist zu sehen, wie dann sie teilweise von Demonstrierenden jenseits der Gruppe angesprochen werden. Warum geht ihr hier eigentlich so rein? Wenn ihr die in Ruhe lasst, dann gehen die doch einfach nach Hause. Die Polizei hat aber kurz nach Mitternacht in den sozialen Medien dann geschrieben, aus der Gruppe sei halt mehrfach Pyrotechnik gezündet worden. Die Einsatzkräfte seien teilweise mit Gegenständen beworfen worden. 9 Einsatzkräfte seien leicht verletzt worden. Die konnten aber alle im Dienst bleiben. Also das war das einzige das war auch schon vergleichsweise klein zu dem, was wir von früheren 1. Mai-Kundgebungen kennen. Aber insgesamt, Polizei zieht eine ziemlich positive Bilanz, sagt, das war ein friedlicher Tag insgesamt.
0: Eigentlich Wahnsinn und schön zu hören. Also Wahnsinn deswegen, weil ja, wie wir es anfangs beschrieben haben, zehntausende Menschen unterwegs waren, nicht weniger alkoholisiert und dann noch diese doch immer auch emotional aufgeladene revolutionäre 1. Mai-Demo und trotzdem fast nichts passiert, bis auf wenige Scharmützel, die bei Großveranstaltungen dann vielleicht generell auch immer passieren. Also auch ein großer Erfolg für Berlin oder die Entpolitisierung des 1. Mai und langweilig?
1: Also ein bisschen Entpolitisierung, glaube ich schon, vielleicht auch eine Fragmentierung der Politisierung. Also es gibt nicht mehr so die eine Geschichte, das eine Thema, wo alle draufspringen, das hat die Polizeipräsidentin gestern auch gesagt. Die einen, klar, sagen was zu Nahost, dann sind es doch vielleicht Linke, die insgesamt nochmal gegen den Kapitalismus sind und so weiter. Also das hat sich so ein bisschen zerfasert. Was, glaube ich, wieder funktioniert hat, was wir jetzt seit ein paar Jahren sehen, ist, dass die Polizei deeskalierend reingeht. Ja, es sind extrem viele Kräfte in der Stadt. Es waren wieder mehr als 5.300. Aus 13 Bundesländern war Unterstützung gekommen. Aber die haben sich wirklich gerade bei dieser 18-Uhr-Demo total zurückgehalten. Also direkt bei der Demo waren ganz wenige Polizisten, die da überhaupt mit waren. Die anderen standen ein Stück weg, vielleicht in der nächsten Straße, vielleicht auch nur 20 Meter weit weg. Aber das hat, glaube ich, echt geholfen. Und das höre ich auch von den Innenexperten aus dem Abgeordnetenhaus. Die meisten von denen waren ja wieder dabei, haben sich das auch angeguckt und die sagen, das hat funktioniert, dass die Polizei deeskaliert. Die einen sagen, deswegen war es so friedlich, weil die Polizei deeskaliert hat. Die anderen sagen, aber weil wir sozusagen auch im Hintergrund Stärke gezeigt haben, war es so friedlich. Also da ein bisschen unterschiedliche Einschätzungen auch, aber insgesamt sind von CDU, SPD, Grüne, Linke, die sind echt zufrieden damit, wie der Abend, wie der Tag gelaufen ist.
0: Sabine Müller, RBB-Landespolitik-Reporterin, war unterwegs gestern in Berlin zum 1. Mai. Wir haben über die Bilanz gesprochen und was in Berlin passiert bzw. nicht passiert ist. Vielen Dank, Sabine, und schönen Sonnabend.
1: Dir auch.

0: aus einer lange vergangenen Zeit, als es noch Telefonzellen gab. Standing outside a broken phone booth with money in my hand von den Primitive Radio Gods.
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0: Jasmine Lacey featuring Tyson. Um 5 vor 9 geht der schöne Morgen auf Radio 1 zu Ende. Hendrik Schröder bedankt sich für Ihre Aufmerksamkeit. Bis bald und zum nächsten Mal und ein schönes Wochenende. Gleich um 9 übernimmt Stefan Karkowski. Bis dann.
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2: Fußball-Bundesliga heute Nachmittag. Der erste FC Union Berlin gegen den ersten FC Köln. Es ist der drittletzte Spieltag der Saison. Union gegen Köln heißt in der Tabelle 13. gegen 14. Bei einem Sieg hätten die Köpenicker de facto den Klassenerhalt sicher. Auch ein Punkt heute, also ein Unentschieden, könnte am Ende der Saison noch entscheidend sein. Tatsächlich spricht die Statistik klar für den FCU. Von den bisher 11 Bundesligaspielen gegen Köln haben die Berliner 8 gewonnen. Union gegen Köln. Anstoß an der Alten Försterei ist um 15.30 Uhr. 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
1: Um 9 Uhr mit Jonas Ziegler. Der 1. Mai ist in Berlin friedlich verlaufen. Das teilte die Polizei in einer ersten Bilanz mit. Laut Innensenatorin Spranger versammelten sich rund 50.000 Menschen an verschiedenen Orten, um zu feiern oder um zu demonstrieren. Helena Dähler, RBB 24.
2: Der 1. Mai war vor allem eins, ein großes Fest bei sommerlichen Temperaturen. Das hat so viele Menschen angezogen, dass in Kreuzberg erst einzelne Bahnhöfe gesperrt wurden. Später war auch in den Görlitzer Park kein Reinkommen mehr möglich. Die Polizei war lange mit dem Lenken der Menschenmassen beschäftigt. Am frühen Abend ging dann die revolutionäre 1. Mai-Demonstration vom Oranienplatz bis zum Südstern. Angeführt wurde sie dieses Jahr von einem antimilitaristischen Block.
1: Die USA werden rund 5.000 Soldatinnen und Soldaten aus Deutschland abziehen. Das hat das US-Verteidigungsministerium bestätigt. Aus Washington Anne Schneider.
3: Der Abzug soll schrittweise über 6 bis 12 Monate erfolgen, sagte ein Sprecher des Pentagon. Er betonte, dies sei Teil einer Überprüfung der US-Truppenpräsenz in Europa und orientiere sich an den aktuellen militärischen Anforderungen. Dennoch bleibt Deutschland der wichtigste US-Militärstandort in Europa. Der Sender CBS berichtet, dass zentrale Einrichtungen wie die Air Base Ramstein sowie die US-Kommandos für Europa und Afrika bestehen bleiben.
1: Die EU kritisiert die neuen Zollpläne von US-Präsident Trump. Der Vorsitzende des Handelsausschusses im Europaparlament Lange nannte sie inakzeptabel. Die EU-Kommission sagte, man behalte sich Gegenmaßnahmen vor. Trump hatte gestern angekündigt, die Zölle auf PKWs und Lastwagen aus der EU auf 25% zu erhöhen. Eigentlich gibt es seit letztem Jahr eine Einigung, die maximal 15% vorsieht. Bundesfinanzminister Klingbeil will in den kommenden Wochen sein Konzept für eine Steuerreform vorlegen. Der SPD-Politiker sagte der Süddeutschen Zeitung, kleinere und mittlere Einkommen würden deutlich entlastet. Dazu müssten Spitzenverdiener ihren Beitrag leisten. In Brandenburg öffnen mehr als 1.000 Künstlerinnen und Künstler heute und morgen ihre Ateliers. Landesweit wird zu Führungen, Performances, Vernissagen und Begegnungen eingeladen. Die Tage der offenen Ateliers in Brandenburg werden seit 27 Jahren veranstaltet. In Berlin hat am Abend außerdem das Gallery Weekend begonnen. Soweit die Nachrichten. 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Das Wetter heute sonnig, am Abend nach Nordwesten auch ein paar Wolken und trocken, maximal 27 bis 29 Grad. Zurzeit in Berlin-Gatow 14 und in Grünow 15 Grad. Es weht mäßiger Wind aus Süd bis Südwest. Morgen zunächst viel Sonne, im Tagesverlauf mehr Wolken, aber trocken bei 27 bis 31 Grad. Es ist 9.03 Uhr.
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1: Teltow-Fläming und Potsdam-Mittelmark. Wegen eines Waldbrandes auf dem ehemaligen Truppenübungsplatz bei Jüterbock kommt es zu einer starken Rauchentwicklung. Bitte meiden Sie das betroffene Gebiet. A13 Berlin Richtung Dresden. Zwischen Großräschen und Klettwitz Behinderungen nach einem Unfall. Zur S-Bahn Berlin. Wegen eines Notarzteinsatzes fahren die S3, 5, 7 und 9 nicht zwischen Ostbahnhof und Alexanderplatz. Niederschöneweide, schneller Straße in beiden Richtungen zwischen Rudower und Kölnischer Straße, ist an einer Baustelle nur eine gemeinsame Spur frei. Eine Baustellenampel regelt den Verkehr. Dahlem, die Königin-Luise-Straße, ist Richtung Grunewaldstraße zwischen Arnim-Allee und Königin-Luise-Platz wegen einer Baustelle bis Mitte Dezember gesperrt. Charlottenburg-Kurfürstendamm Richtung Wittenbergplatz in Höhe Breitscheidplatz und Europacenter ist an einer Baustelle bis Ende Mai nur eine Spur frei. Allen unterwegs eine gute Fahrt.
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4: Ja, wunderschönen guten Morgen, vor allen Dingen auch mit Ihnen. Woran merkt man, dass eine Stadt wirklich reich ist? Ich kann es Ihnen sagen, wenn im eigenen Kiez in Kreuzköln gefühlt für 1.000 Euro Flaschenpfand auf der Straße steht und keiner nimmt's mit.

0: Das ist Musik von Gina featuring Livey, Karim Riggins, Circles, der Titel bei den Profis auf Radio 1, dem RBB Radio 1 Wissenschaftsmagazin am Samstagvormittag. Schön, dass Sie alle wieder so zahlreich dabei sind bei diesem fantastischen Wetter, was wir heute kriegen, oder? Wenn Sie rausgehen, nehmen Sie uns mit, machen Sie aber wahrscheinlich sowieso, Sie haben uns im Handy dabei oder wo auch immer, gibt auch Kopfhörer, die man benutzen kann. Und dann verpassen Sie nämlich nicht dieses großartige Programm, was wir heute für Sie vorbereitet haben. Aber ein Wort sollte ich vielleicht noch sagen zu gestern, zum 1. Mai. Ich wohne ja nun wirklich mittendrin und von daher schicke ich hier mal liebe Grüße an Kevin Linus. Kevin Linus, du hast in der Walpurgisnacht dein Handy bei uns im Treppenhaus liegen gelassen, nachdem du wahrscheinlich nicht mehr gewusst hast, in welcher Airbnb-Wohnung du wohnst, dass du uns nachts um 3 aus dem Bett geklingelt hast, geschenkt. Ich wollte dir nur sagen, dein Handy und deine Volksbank etc. Karte, die dabei war, haben wir bei der Polizei abgegeben. So, jetzt ist das auch erledigt. Wenn Sie mitspielen wollen beim Scannerspiel, dann können Sie heute gewinnen eine kurze Geschichte der alltäglichen Dinge von Bill Bryson. Erschien im Goldmann Verlag, 640 Seiten, kosten Sie Buchhandel 16 Euro. Der Bill Bryson hat sich gefragt, was kann man eigentlich noch schreiben nach der Geschichte von fast allem, einem Weltbestseller. Hat er sich umgeschaut und sich gefragt, warum leben wir eigentlich, wie wir leben? Warum nutzen wir Salz und Pfeffer? Warum hat unsere Gabel 4 Zinken und so weiter. Und all diese Geschichten hat er dann aufgeschrieben und versammelt. Sehr interessantes Buch. Wenn Sie das interessiert, bewerben Sie sich beim Scannerspiel unter 0331 70 99 111.
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0: Wenn Sie nicht hier sind, sind Sie auf dem Sonnendeck, so wie Peter Licht oder aber in der Natur. Deichkind, haben wir mal gesagt, in der Natur ist alles voll Gekrabbel und Gestrüpp, da friert es dir am Steiß, wenn du dich bückst. In der Natur wirst du ganz langsam verrückt und plötzlich wünschst du dich so sehr zum Hermannplatz zurück. Gestern, ehrlich gesagt, habe ich mich nicht zum Hermannplatz gewünscht. Da hätte ich mir gewünscht, in der Natur gewesen zu sein. Ingrid, guten Morgen.
1: Guten Morgen.
0: Wo warst du denn gestern?
1: Zu Hause.
0: Und wo ist das?
1: In Kaulsdorf.
0: Im schönen Kaulsdorf. Ja, da wäre ich auch gern gewesen. Ich nehme mal an, da war es ruhig, da waren irgendwie keine wahnsinnig...
1: Nein, wir haben 1. Mai gefeiert.
0: Ah ja? Erzähl mal.
1: Ja.
0: Aber, ja,
1: weil... Nein, unsere Freunde, die sagen immer, wir sind die Roten, wir müssen das ausrichten.
0: Aha. drum singt ihr dann auch die Lieder drum, links 2-3, drum links 2-3.
1: Nö, ach wo, nee.
0: Nicht mehr? Okay, nö, das ist ja schön. Aber ich meine, nicht mit lauter Technomusik und 50.000 alkoholisierten Twents, oder?
1: Nein. Mhm. Ganz gemütlich.
0: Dir ist es wahrscheinlich auch nicht so gegangen wie mir. Als ich gestern nach Hause gekommen bin, stand tatsächlich einer direkt vor der Haustür und hat dort, du weißt schon.
1: Ja, ich vermute.
0: Das war sehr, sehr unangenehm. Ingrid, ja. Schön, dass du bei uns bist. Das Scannerspiel, du weißt, als erste Anruferin hast du es immer am schwersten, weil du über 3 Fragen hinwegkommen musst. Erst dann gibt es den Buchpreis. Danke, dass du dich dieser Aufgabe stellst. Hier kommt Frage Nummer 1.
2: Auch behinderte Papageien können Anführer sein. Innerhalb einer Gruppe stehen alte, geschwächte und kranke Tiere meist am Ende der Rangfolge. Anders ist es jedoch bei Kea-Papagei Bruce. Trotz seines fehlenden Oberschnabels ist er das Alpha-Männchen. Ein Forschungsteam aus Neuseeland konnte den Papagei dabei beobachten, wie er aus seinem Handicap eine neue Kampftechnik entwickelte. Sein freiliegender Unterschnabel wird dabei quasi zum Dolch, den er gezielt in stoßartigen Bewegungen gegen seine Rivalen einsetzt. Diese Kampftechnik ist sogar so effektiv, dass er mittlerweile das ranghöchste Tier seiner Gruppe ist.
1: Das glaube ich.
0: Was? Das glaubst du? Erklär noch mal ganz kurz, warum du das glaubst.
1: Naja, wenn der so eine neue Kampftechnik entwickelt hat,
0: ja,
1: und wenn er da erfolgreich ist, kann ich mir vorstellen, dass die anderen das gut finden.
0: Naja, auf jeden Fall hast du recht mit der Antwort. Es gibt faszinierende Bilder von diesem Tier, mit dem man erstmal Mitleid hat, weil das wirklich einfach oben keinen Schnabel hat. Man denkt, naja, das überlebt nicht lange in der Natur. Das Gegenteil ist der Fall. Bruce hat die Herausforderung aufgenommen. Er streckt seinen Hals, er springt und rennt dann auf die Rivalen zu. Und das haben die Forscher beobachtet. In etwa 73% der Kämpfe führt diese Technik dazu, dass der Gegner sofort zurückgewichen ist. Ingrid, Frage Nummer 2 kommt hier.
2: Klassische Musik ist komplexer und anspruchsvoller geworden. Wer die Stücke von Wolfgang Amadeus Mozart, Johann Sebastian Bach oder Ludwig van Beethoven schon eindrucksvoll fand, sollte jetzt besser hinhören. Denn klassische Musik ist heutzutage noch anspruchsvoller und komplexer geworden. Vergleicht man beispielsweise die Komposition »Komm, süßer Tod« von Johann Sebastian Bach mit »River Flows in You« von Jiruma, fällt auf, heutige Klassikstücke enthalten deutlich mehr Melodien und musikalische Variationen. Zu diesem Ergebnis kommen Forscher aus Italien. Ein möglicher Grund könnte sein, dass wir im Alltag immer mehr Musik hören und dadurch auch der Anspruch an Komplexität steigt.
0: Jetzt müssten wir Sven Helbig als Telefonjoker anrufen können. Geht nur leider nicht.
1: Ja, ich kenne nicht so viele moderne Klassik. Mhm. Aber ich sage mal, das stimmt nicht.
0: Und auch damit liegst du richtig. Tatsächlich, egal ob es sich um Klassik handelt, Jazz, Hip-Hop, Rock oder Popmusik, ist tendenziell einfacher geworden. Die Forscher analysierten dafür 21.480 Musikstücke und sie haben festgestellt, frühere Kompositionen haben mehr Melodien enthalten, die sich nicht wiederholen und mehr musikalische Variationen als heutige Kompositionen. Völlig richtig, Ingrid. Hier kommt Frage Nummer 3.
2: Manche Bienen verändern ihre Farbe. Chamäleons oder Tintenfische können ihre Farbe ändern und sich ihrer Umgebung anpassen. Ähnliches kann auch die nordamerikanische Schweißbiene. Ein internationales Forschungsteam hat jetzt gezeigt, dass sich die Farbe der Bienen von einem tiefen Blaugrün zu einem blassen Kupfergrün verändern kann. Der Grund? Je höher die Luftfeuchtigkeit ist, desto gelblicher werden die Bienen. Nimmt die Luftfeuchtigkeit ab, bekommen die Tiere wieder eine grünbläuliche Färbung.
1: Also ich habe noch nie gehört, dass Bienen grün sind, weil ich denke mal, die sind gelb und braun. Aber
0: ja, es geht ja um die nordamerikanische Schweißbiene, die kennen wir hier ja gar nicht. Ne?
1: Deswegen denke ich bestimmt auch.
0: Und du hast wieder recht. Ingrid, glatter Durchmarsch. Herzlichen Glückwunsch. Toll. Ja, es stimmt. Für diese Experimente wurden konservierte Museumsexemplare der Schweißbiene verwendet und die hat man dann unterschiedlichen Luftfeuchtigkeitswerten ausgesetzt. Dass die Farbwechsel auch in freier Natur vorkommen, das zeigen Aufnahmen dieser Bienen aus einer Datenbank, die Tiere aus verschiedenen Regionen der USA dokumentiert. Hast ein tolles Buch gewonnen, Ingrid. Ja, Bill Bryson hat es geschrieben, eine kurze Geschichte der alltäglichen Dinge. Da erfahren wir so Sachen wie, warum haben wir eigentlich ein Sofa zu Hause stehen? Ja, warum trinken wir Kaffee, Tee oder Kakao? Warum benutzen wir Salz und Pfeffer? Warum hat die Gabel 4 Zinken? Also wahnsinnig interessantes Buch, eine kurze Geschichte der alltäglichen Dinge. Aber ich mache dir jetzt noch dieses Angebot.
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0: Ne, kennst das Spiel, ja, du kannst jetzt aufhören, schick mal dir einfach das Buch. Wenn du noch eine Frage nimmst, kannst du am Ende beides abräumen, also Abo und Buch, oder du hast beides verloren.
1: Also ich habe schon mal mitgemacht und habe das Buch und Mara gewonnen. Und es hat mir aber diese Zeitschrift, fand ich, nicht so toll. Oh. Und deswegen höre ich jetzt einfach auf.
0: Deswegen hörst du jetzt einfach auf. Ist ein gutes Recht. Ingrid, dann sage ich nochmal herzlichen Dank fürs Mitspielen. Ne? Wir sehen uns wahrscheinlich, ihr seid ja die Roten, hast du gesagt, wir sehen uns am 9. Mai am sowjetischen Ehrenmal in Treptow, ne?
1: Leider nicht, weil das sind wir nicht in Berlin.
0: Ach so, okay. Und vor allen Dingen nicht auflegen jetzt. Mach's gut.